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2: In der Theorie hört sich das alles richtig an.

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1: Herzlich willkommen, liebe Hörerinnen und Hörer, zu einer neuen Ausgabe von Lieder mit einer Geschichte. Ich bin Pastor Helmut Siegel und bin inhaltlich und redaktionell für diese Sendung verantwortlich. Für mich ist es eine der schönsten Popballaden, und zwar das Lied von Elton John, Your Song. Der Text erzählt die Geschichte eines Paares, in der das Ich recht mittellos ist und deshalb keine großen Geschenke machen kann. So schenkt es dem Partner den Song. Die Ballade hat 4 Strophen und der Refrain wird auch 4-mal gesungen. Die Einleitung des Klaviers, begleitet von einem E-Bass, wird nach und nach durch weitere Instrumente ergänzt: Akustikgitarre, Streichinstrumente, Schlagzeug, Flöte und Harfe. Entstanden ist das Lied am 27. Oktober 1969. Elton John komponierte die Melodie innerhalb von 10 Minuten und Bernie Taupin schrieb den Text dazu am Frühstückstisch von Elton Johns Mutter. Das Originaltextblatt ist aus diesem Grund mit Eier- und Kaffeeflecken versehen. Das stört aber diesen Song überhaupt nicht mehr. Er ist fleckenlos und wirklich wunderbar.

Die Band, zuvor als The Joint nur mäßig erfolgreich, beschloss in den 70er Jahren als Konzertband aufzutreten. Der Besucher sollte unterhalten werden. Guter Sound, aber dazu eine Lightshow und Filmeinspielung. Und das kam an. Ihre Mischung aus orchestralem und melodiösem Rock mit den markanten Stimmen ihrer zwei Frontmänner Roger Hodgson und Rick Davies sorgten für ausverkaufte Konzerte in der ganzen Welt. Es ist die Rede von der Band Supertramp. Entstanden ist das folgende Lied, der Logical Song, auf einer Probe vor einem Live-Konzert. Damit beim Soundcheck nicht eines der Konzertlieder totgespielt wird, habe ich nur ein paar Akkorde, Fragmente geprobt, speziell für den Tontechniker. Das waren die Harmonien von The Logical Song, sagt Roger Hodgson. Und weiter erzählte er, wenn ich Songs schreibe, dann singe ich vor mich hin. Alles, was mir einfällt, es sind immer einzelne Versatzstücke. Und wenn es davon genug gibt, fülle ich die Lücken aus. So kam das Wort Logical ins Spiel. Mit Hilfe eines Wörterbuchs hat Roger Hodgson dann alle Wörter gesucht, die sich auf Logical reimten. Und fertig war einer der besten Songs der Gruppe Supertramp.

0: Ich habe auch Sabine Kuse, die Tonkuhle-Redakteurin, gefragt, ob sie eine besondere Geschichte zu Liedern hat. Und sie hat mir zwei Geschichten erzählt.
1: Welle Erdball, Feuerwerk. Es gibt ein Lied, das ich jedes Jahr zum Jahreswechsel zelebriere. Nicht nur, weil es vom Titel her passend zum Neujahrsfest ist, sondern weil es sich für mich besser anfühlt, einen Wunsch mit einer einzelnen Rakete oder Wunderkerze zu den Sternen zu schicken, als sinnlos mehr Feuerwerk abzubrennen als meine Nachbarn. Die Idee dazu kam mir bei einem Besuch des Miraluna-Festivals, bei dem die Band Welle Erdball gespielt hat. Diese Band verbreitet so unglaublich viel Spaß bei ihren Auftritten und an diese schönen Momente denke ich dann immer zurück, an all das, was in einem Jahr gut war. So ist im Laufe der Zeit ein kleines Ritual entstanden.

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erfüllen konnte und die sich für mich auch nicht richtig angefühlt haben. Heute würde man vielleicht sagen, ich habe damals eine depressive Phase durchgemacht, weil ich mich unverstanden von meinem Umfeld gefühlt habe. Aber dann habe ich von einem Mitschüler aus meinem Jahrgang eine CD ausgeliehen bekommen von einer kanadischen Band namens Psyche. Und deren Musik war für mich ein regelrechtes Aha-Erlebnis, weil sie in mir eine Seite getroffen hat, die ich vorher so nicht wahrgenommen habe und die aber so richtig war. Es war wie ein Knoten, der sich endlich aufgelöst hat und der mir eine neue Welt und auch eine neue Sichtweise eröffnet hat. Die Musik hat mir nicht nur gezeigt, wer ich bin, sondern sie hat mich regelrecht geheilt, geerdet. Denn bis heute weiß ich dadurch, wer ich bin und dass nur ich weiß, was sich gut für mich anfühlt und niemand sonst. So habe nicht nur ich mich gefunden, sondern auch meinen Lebenspartner, mit dem ich jetzt seit über 30 Jahren zusammen bin. Wir hatten später die Gelegenheit, die Band bei einem Konzert in Hameln zu sehen und auch mit dem Musiker ins Gespräch zu kommen. Es hat ihn damals sehr bewegt, dass ausgerechnet seine Musik uns beide zusammengebracht hat.

Es ist kaum zu glauben. Der größte Hit der Gruppe Simple Minds ist auf keiner ihrer CDs zu finden.

Don't You Forget About Me gibt es nur als Single. Und das kam so. Der Titel stammt nicht von der Band, sondern ist eine Komposition von Keith Forsey. Und da die Simple Minds bis dahin immer nur ihre eigene Musik gespielt hatten, lehnten sie den Vorschlag ihrer Plattenfirma, den Titel für den amerikanischen Markt aufzunehmen, zunächst ab. So wie vor ihnen übrigens schon David Bowie und Roxy Music. Dann aber ließen sie sich vom Komponisten und ihrer Plattenfirma überreden. Und siehe da, es war in den USA ein Riesenhit. Als ihnen dann vorgeschlagen wurde, Don't You Forget About Me doch auch in Europa auf ihrer neuesten CD zu veröffentlichen, lehnten sie dies wieder ab. Jim Kerr, der Leiter der Simple Minds, lacht heute darüber. Da haben wir uns das Leben selbst schwer gemacht. Wir haben tatsächlich ein Album herausgebracht und unser größter Hit war nicht drauf.

Waterloo Sunset kam wirklich aus dem reinen Nichts, sagt Ray Davies, der Lenker und Denker der Gruppe The Kinks. Es sollte damals eigentlich nicht auf die LP. Es war so mein kleines, privates Projekt. Im Studio ging es darum, für den Song einen passenden Keyboarder zu finden, aber das klappte nicht. So trat man in der Kinks Originalbesetzung an. Gitarre, Bass, Schlagzeug und Gesang. Allerdings, Ray Davies hatte zwar die Melodie, aber bis kurz vor der Aufnahme noch keinen Text. Das Einzige, was ich wusste, war, dass hier zwei Menschen auf einer Brücke von einer dritten Person beobachtet wurden. Er schrieb dann schnell die philosophisch-kontemplative Geschichte über Terry und Julie zu Ende. Was macht den Song so besonders? Nach Ray Davies Meinung ist es das Zusammenspiel von Gesang und Chorgesang. Das, sagt er, ist für mich das eigentliche Geheimnis von Waterloo Sunset.

Ohne die Gruppe Kraftwerk gäbe es die Musik von David Bowie nicht. Ohne Kraftwerk keine Band wie Roxy Music und ohne Kraftwerk auch keine Simple Minds. Das sagte der Chef der Gruppe Simple Minds, Jim Kerr. Das gilt für das vierte Album der Gruppe Kraftwerk, Autobahn, ganz besonders. Der Titelsong fiel damals, 1975, völlig aus dem Rahmen des Gewöhnten. Nicht nur wegen seiner extremen Länge von über 22 Minuten, sondern vor allem durch seine Gestaltung. Er gilt als die Geburtsstunde des Elektropop. Die traditionellen Instrumente des Pop treten fast ganz zurück. Es herrschen Synthesizer-Klänge und Soundeffekte vor. Das Album entwickelte sich zum Renner. Platz 5 in den USA-Charts, in England bis auf Platz 4. Es wurde von der einflussreichen Zeitschrift Melody Maker 1975 zu den Top 3 des Jahres gewählt. Ein revolutionäres Stück, seiner Zeit damals meilenweit voraus und heute mit Kultstatus versehen. Wobei ich gestehe, 1975 mochte ich den Song überhaupt nicht. Also, hier ist Kraftwerk mit Autobahn, allerdings nicht in voller Länge.

Es war das Jahr 1966. Da wurde Nancy Sinatra mit einem Song schlagartig berühmt. These Boots Are Made for Walking. Ein Song aus der Feder Lee Hazelwoods. Bis es aber zu der Zusammenarbeit Nancy Sinatras mit Lee Hazelwood kam, war viel Überzeugungsarbeit nötig. Denn Lee Hazelwood trug dieses Lied halbfertig seit Jahren mit sich rum. Es gab nur zwei Strophen, die erste und die letzte. Permanent nervte Nancy Sinatra Lee Hazelwood und schließlich ließ er sich erweichen und schrieb die fehlende Strophe. Und es wurde ein Hit.

Was ein Song zu einem Hit macht, das wüsste ich gern, lacht Sting. Es ist doch so, ein guter Song stellt sich von ganz allein ein. Nach dem Motto, hallo, hier bin ich. Und jeder erkennt ihn. So ging es auch mit dem Mega-Hit der Gruppe Police. Sting, ihr Leadsänger, der ihn auf Jamaika komponierte, war gerade frisch geschieden und verarbeitet im Song auch eigene Erfahrungen, zum Beispiel mit der Eifersucht und der Notwendigkeit, sie zu überwinden. Every Breath You Take schillert. Zwischen finster und unheimlich, sozusagen ein Stalker-Song, und zugleich klingt der Song zärtlich und verführerisch. Das, sagt Sting, ist für mich der Grund, warum Every Breath You Take ein so starker Song ist.

Ironische Lieder, das ist so eine Sache. Denn nicht jeder versteht Ironie. Das hat besonders Friedel Geratsch erfahren, der Chef der Band Geier Sturzflug. Das Lied gab es schon vor der Band, wurde von Geratsch selbst als Platte herausgebracht. Auflage 1000 Stück. Aber erfolgreich wurde es 1972, erst nachdem die Plattenfirma Ariola die Band unter Vertrag nahm. Geratsch beschreibt in dem Lied seine Erfahrung aus der Arbeit im Elektro-Großhandel. Da arbeiteten eben auch viele ehemalige Bergleute, die mittlerweile eine fette Rente bezogen, aber das Arbeiten trotzdem nicht lassen konnten. Diese Arbeitseinstellung beschreibt das Lied voll Ironie. Aber die Ironie verstehen nur wenige. Im Gegenteil, es wird als das Lied zur politischen Wende unter Helmut Kohl erklärt. Wird, so die Zeitschrift Die Bunte, zum neuen Evangelium oder, wie die Illustrierte Quick schreibt, zum Parteitagssong der CDU. Und die Zeitung Die Welt jubelt, so viel Schwung, so viel Optimismus. Ein Gutes hat dies Missverständnis. Das Lied wurde zu einem Riesenhit, und die Tantiemen bescheren dem Musiker Friedel Geratsch viele Jahre Urlaub, den er, wie er sagt, auch richtig genossen hat.

Das, liebe Hörerinnen und Hörer, war die neue Ausgabe von Lieder mit einer Geschichte, Geschichten mit Liedern. Ich hoffe, es hat Ihnen gefallen und ich habe Sie gut unterhalten. Ich bin Pastor Helmut Siegel. Ich war inhaltlich und redaktionell für diese Sendung verantwortlich.

Ich wünsche Ihnen erstmal einen guten Morgen und heiße Sie herzlich willkommen zur Sendung Müllers machen Musik und mehr. Ich bin Renate Müller. Jetzt möchte ich Sie, euch gut unterhalten. Für diese Radiostunde bin ich auch selbstverständlich redaktionell verantwortlich. Neulich habe ich gelesen, es ist wieder schick, Ansichtskarten zu schreiben. Das ist auch mein Motto der heutigen Sendung, Postcards oder Ansichtskarten. Nicht nur einfach mal eine WhatsApp tippen, eine echte Karte im Briefkasten hat einfach etwas ganz Besonderes. Ich find's schön, dass es wiederkommt.

So, eben hörten Sie die Band Eddie Navia aus Bolivien mit Tierra de Vicuñas. Den Anfang macht jetzt ein Klassiker, Please Mr. Postman von den Carpenters, der so einige Post für uns mitgebracht hat. Danach geht's weiter nach Paris, Paraguay und wer weiß, liebe Hörer, vielleicht landet heute sogar eine musikalische Karte aus Tansania bei uns. Bleiben Sie dran, lehnen Sie sich zurück und genießen Sie eine Stunde schöne Musik hier auf Radio Tonkuhle.

Die Karte aus Paraguay ist angekommen und schon geht's wieder in die Luft mit der Band Milk Hotel. Von denen hören wir In the Aeroplane Over the Sea.

Maxi van Kuhl berichtet über Deutsche im Urlaub. Vielleicht haben Sie ja sowas auch schon mal erlebt. Danach geht es weiter mit zwei ganz brillanten Kabarettisten. Das sind zwei, die ordentlich was in der Birne haben. Trocken, ein bisschen albern und am Ende weiß man gar nicht, ob man lachen oder nicken soll. Wilfried Schmidtler und Jochen Malzheimer unterhalten sich über Urlaubsbilder.

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1: 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Im Flieger mault der Jürgen, I have to pay the beer. 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

0: Ach, das wollte ich Sie immer schon einmal fragen. Was machen Sie eigentlich mit all den Bildern? Also zum Beispiel mit den Urlaubsbildern. Das müssen auch am Ende der Ferien Tausende, ach was sage ich, Zehntausende sein, die sich da auf den diversen Gigaspeichern ansammeln. Es gibt Eltern, die robben am Strand den ganzen Tag hinter ihren Sprösslingen her und dokumentieren jede Sekunde der Ferien. Der Papa mit der 140.000 millionenfach verpixelten digitalen Spiegelreflex von der einen und die Mama mit dem Smartphone von der anderen Seite. Wobei die Mama den Vorteil hat, dass sie beim Fotografieren auch noch mit der Freundin zu Hause telefonieren kann. Oder sie googelt Hospitalismus. Und das bedauernswerte Kleinkind hockt verstört im Sand, weiß vor lauter guck mal zur Mama, guck mal zum Papa gar nicht mehr, wo es überhaupt noch hingucken soll und wünscht sich eigentlich nur, dass die Mama und der Papa endlich diese doofen Apparate weglegen und einfach mit ihm im Sand rumbuddeln. Früher hatte man maximal 2 bis 3 Filme mit in Urlaub. Jeder Film hatte 36 Bilder, von denen jedes einzelne nach dem Urlaub für teuer Geld entwickelt werden musste. Dadurch bekam so ein Urlaubsfoto natürlich einen gewissen Wert und dementsprechend wurde es dann zu Hause sorgfältig mit selbsthaftenden Fotoecken versehen und eingeklebt. In prächtige Fotoalben mit echtem Rindsledereinband, Pergamentpapier zwischen den einzelnen Seiten und handschriftlichen Kommentaren zu jedem einzelnen Bild. Oder es wurden in mühsamer Kleinarbeit Dias hergestellt, die dann irgendwann auf sogenannten Dia-Abenden den Freunden und Verwandten präsentiert wurden. Da gab es Knabbergebäck und Käsewürfel, reichlich Kostproben der aus dem Urlaubsland mitgebrachten Spirituosen und die wehrlosen Gäste durften nicht eher nach Hause, bis auch das letzte verwackelte Foto auf der Leinwand verblasst war. So etwas können Sie heute nicht mehr bringen. Habt ihr keine Lust, morgen Abend zu uns zu kommen? Heinz Herbert zeigt unsere Urlaubsbilder.
1: Ja, vielen Dank auch. Aber da haben wir selber 300.000 von.
0: Außerdem wollen wir morgen auf einen Spontantrip nach Lüdenscheid. Da läuft eine Riesensause wegen der Ernennung von Lüdenscheid zur Kulturhauptstadt des Sauerlands. Die wollen ganz Lüdenscheid 3 Tage lang fluten und auf dem Wasser treiben dann 2000 Flöche und auf jedem stehen 300 von unten beleuchtete Blockflötenbläser, die so lange aus dem letzten Loch pfeifen, bis der Himmel über ihnen komplett verdunkelt wird von unzähligen Heißluftballons, aus denen fluoreszierende Fallschirmspringer springen und so lange die Sauerlandhymne singen, bis sie in den Fluten ersaufen. Ich sage euch, ein Mega-Event. Das müssen wir unbedingt fotografieren. Tja, meine Damen und Herren, so sieht es aus.
2: Oh, wie schön, eine Postkarte aus Paris ist angekommen mit einer Einladung, La Mer, ans Meer zu fahren. Das ist ein Uraltklassiker für uns Romantiker. Danach geht es nochmal ans Meer mit der Band Generation Pop, Fass à la Mer. Das ist ein Titel, den ich auch immer gerne höre.

Ich habe mal eben auf meine kleine Uhr im Studio geschaut. Die Zeit vergeht ja rasend schnell. Hier auf Radio Tonkohle läuft die monatliche Sendung Müllers Nachen, Musik und mehr. Wir fliegen jetzt rüber nach Kuba. Wir hören die Band El Cuarteto Patria mit ihrem Song, der auf dieser Insel seit Jahren gespielt wird. Es ist auch wieder ein Uraltklassiker mit Jiri Jiri Bonson. Von Kuba zurück geht es dann ins deutsche Wohnzimmer. Loriot und Evelyn Hamann erklären, wie Politik im Fernsehen funktioniert. Dazu wünsche ich Ihnen ganz viel Spaß.

0: Es wird immer wieder behauptet, dass Fernsehen beeinflusse durch seine Berichterstattung den Wahlkampf und damit auch das Wahlergebnis. Wir haben heute zwei prominente Funktionäre der beiden großen Parteien zu uns ins Studio gebeten, um über diesen sehr ernsten Vorwurf sachlich zu diskutieren. Herr Graupner gehört zum inneren Führungsstab der SPD. Herr Müller-Meisenbach ist leitender Wahlkampfkoordinator der CDU-CSU. Und ich als Redakteurin einer Dokumentarabteilung vertrete das Fernsehen.
1: Frau Dr. Plötzmann, ehe Sie mir gleich das Wort abschneiden, ich möchte in aller Deutlichkeit Folgendes feststellen. Erstens wird die CDU-CSU diese Wahl gewinnen. Zweitens liegt es mit Sicherheit an der verzerrten Berichterstattung des Fernsehens, wenn wir diese Wahl nicht gewinnen. Außerdem möchte ich...
0: Niemand wird Ihnen hier das Wort abschneiden, Herr Müller-Meisenbach.
2: Ich möchte da etwas richtigstellen. Die SPD wird diese Wahl gewinnen, und zwar trotz der Unausgewogenheit des Fernsehens.
1: Ich bitte Sie, Herr Graupner, ich habe die Statistik zufällig bei mir. In den letzten 14 Tagen wurden die Politiker der SPD-FDP 41 Mal im Fernsehen gezeigt, mit insgesamt 502 Sekunden. Die CDU-CSU-Politiker dagegen 40 Mal mit 484 Sekunden, also 18 Sekunden weniger. Das sind fast 3 Minuten.
2: Sekunden, Herr Müller-Meisenbach, Sekunden.
1: 18 Sekunden, also 3... Na, wir müssen ja nicht kleinlich werden. Jedenfalls profitiert die Regierungskoalition von dieser skandalösen Unausgewogenheit der Berichterstattung.
2: Profitieren? Frau Dr. Plötzmann, vielleicht können Sie mir erklären, warum Sie während des SPD-Parteitages Ihre Kamera 14 Sekunden auf den Genossen Kriegel gerichtet haben, der gerade seinen Finger an der Nase hatte.
0: In der Nase, Herr Graupner, in der Nase. Und das waren die einzigen 14 Sekunden des SPD-Parteitages, mit denen wir unsere Zuschauer nicht gelangweilt haben.
1: Aha, 14 Sekunden für die SPD. Und warum haben Sie in Ihrem Filmbericht über die Europäische Energiekonferenz die Delegierten der CDU-CSU nur 12 Sekunden gezeigt?
0: Weil die Herren schliefen, Herr Müller-Meisenbach. Dadurch wirkten sie auf einmal so ungewohnt sympathisch, dass die SPD außer sich geraten wäre, wenn wir die schlummernden CDU-Funktionäre länger als 12 Sekunden gezeigt hätten.
1: Natürlich. Kaum wirken CDU-CSU-Politiker mal sympathisch, schon schaltet das Fernsehen ab.
2: Frau Dr. Plötzmann, ich möchte Sie darauf hinweisen, dass Herr Müller-Meisenbach in dieser Sendung bisher etwa 3-mal so lang im Bild gewesen ist wie ich. Ich bestehe daher darauf, den Kernsatz des sozialdemokratischen Wahlkampfes jetzt ungestört über den Bildschirm verbreiten zu dürfen.
0: Aber gern, Herr Graupner. Sie haben 4 Sekunden Zeit. Und bitte.
2: Sicherheit für Deutschland.
1: Ich protestiere energisch dagegen, dass hier ein zwangloses Gespräch parteipolitisch missbraucht wird.
0: Herr Müller-Meisenbach, ich kann Ihnen noch 3 Sekunden für den Wahlspruch der CDU geben. Und bitte.
1: Für Frieden und Freiheit.
0: Das war zu lang. Herr Graupner, Sie dürfen Ihr letztes Wort ganz kurz wiederholen.
2: Deutschland?
0: Ja, aber viel kürzer. Bitte.
2: Deutschland!
0: Das war eine Winzigkeit zu lang.
2: Nicht!
0: Herr Müller-Meisenbach, Sie haben jetzt noch 1/3 Sekunde für Frieden und Freiheit. Bitte. Und damit wünschen wir Ihnen einen ausgewogenen guten Abend.
3: Genug Politik für heute Vormittag. Die nächste Post kommt aus Tansania. Danach geht es weiter in den Süden. Wir hören die deutsche Band May Bebop mit Urlaub in Südafrika. Da bin ich ja mal gespannt.

0: Und jetzt ein Gruß an meine Kollegin Petra Siegel. Petra ist eine leidenschaftliche Köchin. Und ich hab da etwas für dich, liebe Petra. Gleich kommt Loriot mit Evelyn Hamann und seinem Kochrezept. Petra, das ist natürlich nicht zu toppen mit deinen Gerichten, oder? Dann mach's doch einfach mal nach. Ich bin demnächst bei dir und ich erwarte Nilpferd in Burgunder. Mach mal was richtig Schönes draus. Bis bald, ich bin gespannt.
1: Kochrezepte.
2: Nilpferd in Burgunder. Etwas für festliche Tage, vorausgesetzt, dass sich das Nilpferd in Burgunder wohlfühlt. Nilpferd waschen und trocknen, in passendem Schmortopf mit 2000 Litern Burgunder, 6 bis 8 Zwiebeln, 2 kleinen Mohrrüben und einigen Nelken 8 bis 14 Tage kochen, herausnehmen, abtropfen lassen und mit Petersilie servieren.
1: Elefantencreme. Je nach Personenzahl einen bis zwei zarte Elefanten mit 3 Litern Vollmilch und 150 Gramm Zucker kurz aufwellen lassen, unter ständigem Rühren ein Eigelb beigeben, in gespülte Puddingform gießen, nach dem Erkalten stürzen und mit Mandeln servieren. Statt der Elefanten können auch Schokolade, Vanille oder Himbeeren verwendet werden.
2: Hasenschwanz à la Meier. Der feinen Zunge von Herrn Erich A. Meier verdanken wir die folgende Delikatesse. Der gut abgehangene Hasenschwanz wird gewaschen, gesalzen, nebst Petersilie, Sellerie und Wacholderbeeren 4 bis 5 Stunden gedämpft und sorgfältig abgeschmeckt. Merke, Hasen sind glücklicher ohne Schwanz.
1: Bauernomelett. 1 bis 2 zarte Landwirte werden durch ein feines Sieb gestrichen. Das Gericht, ein Rezept aus der Entdeckerzeit Australiens, ist uns leider nur unvollständig überliefert. Eine Hausfrau mit Lust und Liebe zur Kochkunst hat jedoch Gelegenheit, ihrer Experimentierfreude freien Lauf zu lassen.
2: Dackel im Schlafrock. Wir bereiten aus 450 Gramm Kokosfett, 575 Gramm Zucker, 8 Eiern, 200 Gramm Kakao und 250 Gramm geriebenen Mandeln einen bekömmlichen Nougat-Teig und geben den Liebling hinein. 5 bis 6 Minuten kühl und ruhig stehen lassen. Dann mit Mandeln, Rosinen und Tannengrün festlich dekorieren. Auch das Tier soll wissen, dass Weihnachten ist.
1: Zimtsterne. 3 Eiweißschlagen, unter ständigem Rühren 250 Gramm Puderzucker, 3 Tropfen Bittermandelöl, 1 Teelöffel Zimt, 325 Gramm fein gehackte Mandeln beigeben und alles gut durchkneten. Teig auf Backblech ausrollen und nach 6 bis 8 Stunden aus dem Ofen nehmen. Dann beginnt Mutters beschauliche vorweihnachtliche Laubsägestunde. Merke, Zimtsterne, von Mutter Hand gesägt, schmecken immer noch am besten.
2: Backobst mit Gürteltierklößen. Backobst über Nacht quellen lassen und am nächsten Morgen mit reichlich Zimt und einer Zitronenschale auf kleiner Flamme langsam gar kochen. Für die Zubereitung der Gürteltierklöße hält man sich genau an das bekannte Rezept für Kartoffelklöße, nur dass statt der Kartoffeln Gürteltiere verwendet werden. Zum Formen des Kloßes befindet sich die linke Hand unter, die rechte Hand jedoch über demselben.
1: Jäger im Reisrand. Nachdem man je nach Personenzahl 1 bis 2 Pfund Reis mit einer Prise Salz hat gar kochen und in Randform stürzen lassen, bittet man einen jüngeren, frisch gewaschenen Jäger oder Forstadjunkten mit Hut darin Platz zu nehmen. Dieses stimmungsvolle Gericht ist jedoch ausschließlich selteneren, repräsentativen Anlässen vorbehalten, da auch in der Forstlaufbahn die Nachwuchsfrage noch nicht gelöst ist und nur wenige Forstbeamte die Erlaubnis erhalten, sich für private Zwecke einen Abend frei zu machen.
2: Sauspießchen. Die gut gebürstete Wildsau wird, notfalls mit Gewalt, in den Backofen eingeführt und bei einer gleichmäßigen Temperatur von ca. 800 Grad in ein handliches Format gedörrt. Das etwas abgekühlte Tier spießt man auf eine Scheibe Ananas und Emmentaler Käse. Sauspießchen werden vor dem Essen zum Aperitif gereicht. Man rechnet pro Gast etwa eine Sau.

Mit dem letzten Song von Brian Wilson, Love and Mercy, verabschiede ich mich für heute. Danke fürs Zuhören bei Müllers Machen, Musik und mehr. Ich habe mich gefreut, dass Sie heute wieder mit an Bord waren. Jetzt übergebe ich das Mikrofon an Petra und Helmut Siegel mit ihrer Klassiksendung Crescendo. Tschüss, bye bye, auf Wiedersehen, sagt Ihnen Ihre Renate Müller, die für diese Radiostunde redaktionell verantwortlich ist. Machen Sie sich noch einen feinen Sonntag, genießen Sie das Wetter und bleiben Sie unserem Sender Radio Tonkuhle treu.

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0: Helmut, die Idee, einmal eine Crescendo-Sendung über die Strauß-Dynastie zu machen, kam ja von dir. Ich wollte das erst gar nicht. Und zwar, wenn du als junger Mensch eine Silvesterparty gefeiert hast und dann morgens leicht angeschlagen ins Wohnzimmer kommst und da läuft dann von deinen Eltern eingeschaltet das Neujahrskonzert der Wiener Philharmoniker, dann ist das schon so von Soul auf Strauß ein großer Hammer. Aber ich habe mich im Laufe der Jahre natürlich mit denen versöhnt. Du hast dich gut vorbereitet.
1: Auf die Straußens. Und zwar, wenn du das Neujahrskonzert der Wiener Philharmoniker gehört hast, dann hast du sicher auch gehört, dass immer mit dem berühmtesten Stück von Johann Strauß' Vater dieses Konzert endete. Und zwar meistens wild beklatscht oder mit im Rhythmus geklatscht von dem Publikum, so dass wir richtig Schwierigkeiten hatten, eine Aufnahme zu finden ohne dieses Geklatsche. Aber hier ist das bekannteste Stück von Johann Strauß, dem Vater, der Radetzky-Marsch.
0: Bevor wir zum Radetzky-Marsch kommen, erzähl kurz drei Sätze über den Vater. Ich muss sagen, meine Sympathien hat er nicht so richtig.
1: Ja, also geboren ist er 1804, war Sohn eines Wirtes. Er hat dann Unterricht im Violinenspiel bekommen. Und mit 20 trat er erstmals öffentlich als Komponist in Erscheinung. Er gründete das erste Reiseorchester der Welt. Mehrmonatige Konzertreisen führten ihn in alle großen Städte, vor allem nach Frankreich, Großbritannien und in Deutschland. Er hat insgesamt 14 Kinder gehabt. Und zwar mit seiner Ehefrau hatte er 6 Kinder. Das Gute daran ist, dass er sein musikalisches Gen vererbt hat an seinen Sohn, den Johann Strauß, den Sohn, und an Josef und Eduard, die auch eben alle Komponisten wurden. Und dann hat er seine Frau verlassen, obwohl da 6 Kinder waren, und hat dann mit einer Modistin noch einmal 8 Kinder gezeugt. Ist allerdings nicht alt geworden, sondern mit 45 Jahren an Scharlach gestorben.
0: Und nun kommen wir zum Radetzky-Marsch. Ich habe lange gesucht, du hast es ja eben gesagt, und ich habe eine Aufnahme der Londoner Philharmoniker gefunden. Und da hören wir jetzt mal rein, ohne dieses blöde Geklatsche, nur schlicht und ergreifend der Radetzky-Marsch.

Machen wir weiter mit Johann Strauss Junior, auch genannt Johann Strauss Sohn oder später dann der Walzerkönig. Eigentlich sollte er Beamter werden, doch nachdem sein Vater die Familie verlassen hatte, hat er alles daran gesetzt, gemeinsam mit seiner Mutter sozusagen den Vater zu übertrumpfen. Die Mutter wollte sich für die Untreue des Gatten rächen und hat ihm eine hervorragende Musikausbildung dann finanziert. Außerdem musste Johann Strauss Junior für die Familie sorgen. Er war der älteste Sohn und musste möglichst schnell Geld verdienen, was ihm dann ja auch ausgesprochen gut und schnell gelungen ist. Auch er war dreimal verheiratet, aber alle Ehen blieben kinderlos. Kommen wir dann zu seiner ersten Komposition, die wir heute spielen, Wo die Zitronen blühen. Wiener Walzer hat er während einer Italienreise geschrieben, 1874. Eigentlich lautete das Ganze Bella Italia, beginnt mit einem leisen Hornsolo mit Querflöte, Oboen und Streichern. Insgesamt sind es 4 Walzer, wo man dann immer wieder merkt, unterschiedliche Tempi, aber zum Schluss kehrt das Ganze zum ersten Walzer zurück und der letzte Walzer wird so ein bisschen dramatisch eingeleitet.

Und nun kommen wir zu meiner Lieblingskomposition, nämlich dem Banditengalopp. Den habe ich wirklich als Live-Version genommen, weil mittendrin, also einmal mittendrin und einmal am Ende fällt ein Schuss. Und man merkt so richtig, wie das Publikum sich erschrickt und total begeistert ist von dem Ganzen. Der Banditengalopp ist eine Schnellpolka und wurde 1877 das erste Mal aufgeführt. Zusammengestellt nach Motiven der Operette Prinz Methusalem. Strauss hat vor allem ein Duett mit Chor zu dem Text »In der Stille ganz verstohlen, werden wir die Schätze holen« und Motive aus dem Finale 1 der Operette für diese Polka verwendet. Der Titelname geht auf die Operette zurück, wo ein Bandit das zitierte Lied singt. Die Uraufführung der

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2: Verantwortlich für die folgende Sendung ist Helmut Siegel aus Hildesheim. Herzlich willkommen, liebe Hörerinnen und Hörer, zu einer neuen Ausgabe des Magazins der Tonkirche. In diesem Magazin wird es vor allem um zwei Bischöfe gehen. Heidemarie Zentgraf wird über den Abschied von Bischof Wilmer aus Hildesheim berichten. Und ich habe mit dem Regionalbischof Dr. Kordemann ein Interview geführt. Er ist zuständig als Regionalbischof für die Region Hildesheim-Göttingen. Vielleicht haben wir noch Zeit für die Nachrichten oder für etwas anderes, aber jetzt lassen Sie uns erst einmal mit Musik beginnen.

0: Ich sitze im Büro des Öffentlichkeitsbeauftragten des Regionalbischofs, aber mir gegenüber sitzt der Regionalbischof Dr. Kordemann. Herzlichen Dank, dass Sie bereit sind zum Interview. Sie sind Bischof, aber für eine Region.
1: Ja, ganz vielen Dank für die Einladung hier zum Gespräch. Da freue ich mich sehr drüber. Genau, ich habe seit 1. Mai bin ich im Dienst. Am 10. Mai hatte ich meine Einführung und bin jetzt tatsächlich zuständig für den Bereich Hildesheim, Peine, Hameln bis runter nach Göttingen. Harzer Land gehört auch noch dazu, Leine-Solling. Es ist ein großes Gebiet, auf das ich mich sehr freue.
0: Ah ja, also eigentlich viel noch zu entdecken, auch in diesem großen Gebiet.
1: Auf jeden Fall. Das beginnt jetzt, dass ich wirklich gucke, dass ich rumkomme, dass ich die Kirchenkreise kennenlerne, dass ich die Gemeinden kennenlerne, die Menschen vor Ort und auch Kontakt aufnehme zu Politik, Wirtschaft und anderen gesellschaftlichen Playern. Das ist jetzt das, was ansteht als die ersten Aufgaben im neuen Amt.
0: Wie wird man eigentlich Regionalbischof?
1: Ja, das ist mittlerweile echt ganz schön in der Hannoverschen Landeskirche. Die Stelle ist ganz regulär auf dem Stellenmarkt der Landeskirche ausgeschrieben und dann bewirbt man sich. Und genau, dann ist man in einem ganz normalen Bewerbungsverfahren, wo dann eben auch andere sind, dann treten in diesem Verfahren auch an. Und schließlich, wenn man der Schriftform nach angenommen wird, wird man zu einem Bewerbungsgespräch eingeladen vor einem riesen Gremium, weil wir so eine große Landeskirche sind, war das auch ein ganz großes Gremium, vor dem man dann sozusagen seine Gedanken zum Amt äußert und welche Pläne man hat. Oh ja, und da hat sich dann eben dieser Personalausschuss, so heißt der Personalausschuss, hat sich am Ende für mich entschieden. Da habe ich mich sehr darüber gefreut.
0: Was haben Sie vorher gemacht?
1: Ah, das kommt jetzt vieles. Also, ich habe angefangen, erstmal war ich in Göttingen, relativ lange an der Universität. Ich habe eine Doktorarbeit geschrieben über Johann Gottfried Herder, über das Verhältnis von Humanität und Christentum. Dann war ich Pastor auf dem Dorfe in Südniedersachsen, eben in dem Bereich, wo ich jetzt Regionalbischof bin, im Kirchenkreis Leine-Solling, in den Dörfern Ellirode, Hettensen, Asche und Lichtenborn. Also 4 Dörfer, aber eben richtiger Dorfpastor mit einer halben Stelle. Und mit der anderen halben Stelle habe ich dann auch noch für unseren Landesbischof Ralf Meister als theologischer Referent gearbeitet. Und danach ging es nochmal weiter. Da war ich 2 Jahre lang im Kirchenamt der EKD oder der VELKD als Referent für theologische Grundsatzfragen tätig. Und dann ging es noch einen Schritt weiter. Die letzten 8,5 Jahre habe ich die Fortbildung in den ersten Amtsjahren der Hannoverschen Landeskirche geleitet. Also alle jungen Pastoren und Pastoren, alle jungen Diakonen und Diakone, die auf ihre ersten eigenen Stellen kommen, müssen eine Pflichtfortbildung bei uns durchlaufen, die dauert 3 bis 5 Jahre, die zu organisieren und durchzuführen und auch Supervision und Coaching anzubieten. Das habe ich gemacht.

0: Das war eigentlich dann ja ein Wechsel immer zwischen ja, theologischem Engagement und sozusagen praktischer Verhaltensarbeit.
1: Ja, das bringt super auf den Punkt. Also weil das auch der Ort ist, auf dem ich mich am wohlsten fühle, mich auf dieser Grenze zu bewegen. Wie kann ich Theologie und kirchliche Praxis zusammenbringen? Und das ist etwas, wo ich eigentlich immer geschaut habe, wenn ich auf meine biografischen Stationen schaue. Wie kriege ich diese beiden Welten zusammen oder wie kann ich sie zusammenhalten? Und das war zum Beispiel für mich auch ein maßgeblicher Grund, mich jetzt auf diese Stelle als Regionalbischof zu bewerben, weil ich auch da die Hoffnung habe, genau diese beiden Welten von Theologie und kirchlicher Praxis zusammenhalten zu können.
0: Herr Dr. Kordemann, Sie haben schon gesagt, dass bestimmte Aufgaben auf Sie warten und dass Sie jetzt eigentlich erstmal sich orientieren, gucken, wie sieht das aus, wo kann ich mich vernetzen, Leute kennenlernen und so weiter. Was sind denn eigentlich die zentralen Aufgaben eines Regionalbischofs?
1: Ja, also ich würde als Oberthema sagen, des Regionalbischofs habe ich die geistliche oder auch theologische Leitung des Sprengels. Das würde ich sagen, ist das große Oberthema. Und das differenziert sich in zwei Richtungen für mich. Die eine Richtung geht eher ins Innerkirchliche. Das heißt, ich begleite und stärke die Kirchenkreise in ihren Reformprozessen, auch in den kirchlichen Wandel, in dem wir uns momentan befinden und versuche eben dort auch mit Visionen, mit Ideen, mit Kraft mitzugehen und bin in dem Rahmen dann eben auch Seelsorger der Seelsorgenden. Das ist eine meiner zentralen Aufgaben, die ich so nach innen beschreiben würde, diese Transformation, in der sich Kirche bewegt, zu begleiten auf allen Ebenen. Und dazu gehören dann auch solche tollen Sachen wie, ich darf ordinieren, also Leute in das Amt einführen, ich darf zu Kirchenjubiläen kommen und darf da predigen. Das ist etwas, worauf ich mich sehr freue. Genau, das sind so die Aufgaben, grob gesagt, die nach innen gehen. Und dann gibt es die andere Seite dieser geistlichen Leitung, die eher nach außen geht. Und das heißt, ich möchte im Grunde im Südniedersachsen ansprechbar sein für Politik, für Wirtschaftsverbände, für andere gesellschaftliche Player, dass die dort neben den vor allen Dingen den Superintendentinnen und Superintendenten, die das in ihren Kirchenkreisen auch stark machen, aber auch noch einen weiteren Ansprechpartner haben, wo ich quasi das kirchliche, offizielle Gegenüber nach außen bin.
0: Mhm.

0: Sie haben schon gesagt, dass was Ihnen Spaß macht, bei Kirchenjubiläen dann eingeladen zu werden, da zu predigen und so weiter. Was macht Ihnen denn eigentlich eher Sorgen?
1: Jetzt sind Sie an dem Punkt. Ich bin einfach ein Mensch, der sich relativ wenig Sorgen macht. Deswegen fällt mir die Antwort wirklich schwer. Ich mache mir also tatsächlich im engeren Sinne keine Sorgen, sondern sehe im Grunde eher Aufgaben, an die wir ran müssen. Und eine Aufgabe, die ich sehe, ist, dass unsere jetzigen, auch wenn ich wieder einmal nach innen schaue, unsere jetzigen kirchlichen Strukturen, die über Jahrhunderte gewachsen sind, die kommen an ihre Grenzen. Und wenn ich eine Sorge habe, ist dann, dass tatsächlich die Kolleginnen und Kollegen, die vor Ort arbeiten, dass das überdehnt ist, dass das zu viel ist und zu viel Kräfte raubt. Und da möchte ich gerne daran mitarbeiten, dass wir in Strukturen hineinkommen, die ja, gutes und fröhliches Arbeiten möglich machen, ohne dass man sich darin verschleißt. Das ist tatsächlich eine meiner Aufgaben. Und das wäre dann wahrscheinlich doch auch sowas wie eine Sorge, die ich habe, dass wir das auch wirklich hinbekommen, in der Form eine zukunftsfähige Kirche jetzt wieder aufzubauen oder unsere Kirche dahingehend umzubauen. Genau, und nach außen beobachte ich natürlich auch sozusagen die gesellschaftlichen Spannungen, die da sind. Und da würde ich sagen, da möchte ich eben für eine Kirche stehen, die ganz klar für Menschenwürde, für Nächstenliebe, für Gemeinschaft steht, wo man unterschiedliche Positionen haben kann, von eher Liberalen bis eher Konservativen. Aber es muss sowas geben wie eine Basis. Und diese Basis kommt für mich in solchen Begriffen wie Menschenwürde und Nächstenliebe zum Ausdruck. Und das ist das Mindestmaß, was ich als Umgang, egal

0: Also einmal ganz elementar, Ehrenamt darf keinesfalls nur so etwas sein wie Notnagel. Also nach dem Motto, das, was jetzt man Hauptamtliche nicht mehr machen will, das machen die Ehrenamtlichen. Das darf nicht passieren. Passiert meiner Meinung nach aber auch nicht, soweit ich das beobachte. Aber das ist immer so eine Sorge, die man dann eben doch auch haben kann. Das wäre wichtig. Und was dazu kommt, ist, das Ehrenamt muss dann aber auch tatsächlich mehr gestärkt werden mit Fortbildung, mit Qualifizierung, so dass die Menschen, die sich engagieren, neben dem Engagement auch merken, wow, ich habe auch noch mal was davon, wenn ich in dieses Ehrenamt hineingehe und mich dort engagiere, kriege ich im Grunde etwas, was ich sonst eben nicht bekommen würde. Also dieser Benefit, den Leute für sich selbst mit rausnehmen müssen, das muss gestärkt werden. Und dann würde ich sagen, ist das steuern wir auf eine Kirche zu, die ein höheres ehrenamtliches Engagement in Zukunft haben wird als bisher. Und das ist, muss man ja sagen, es ist jetzt schon extrem hoch.
1: Das ist richtig. Also ich glaube, ein Punkt, wo man in der Zukunft aufpassen muss, ist, dass ja die Gemeinschaft verloren geht. Dass man also sozusagen nur noch Einzelkämpfer ist, entweder in einer Funktion oder dass das Gemeindemitglied das Gefühl hat, ich werde gar nicht mehr, wo soll ich hingehen, wo finde ich Gemeinschaft? Ja?
0: Ja, genau. Und da würde ich sagen, das ist etwas, wofür wir als Kirche auch stehen, dass wir solche Räume der Gemeinschaft stellen und bereitstellen und das immer wieder ermöglichen, dass es dazu kommen kann. Das würde ich genauso sehen, ja.
1: Ja.

0: Herr Dr. Kordemann, ein ganz wichtiger Punkt in der Kirche, auch sicher für Sie, ist die Kirchenmusik. Gibt es irgendwo Lieblingskirchenmusik? Was mögen Sie am liebsten?
1: Also dazu muss ich vorneweg sein. Ich bin selbst kein Musiker, aber ich höre unglaublich gerne Musik. Und jetzt auch bei meiner Einführung, das war ein kirchenmusikalischer Hochgenuss. Das habe ich in der Form wirklich noch nicht erlebt. Ich mag, was Kirchenmusik betrifft, ich muss sagen, für mich ist nach wie vor von der Dichtung und von den Liedern, wie ich innerlich mitschwinge, ist für mich Paul Gerhardt immer noch einer der schönsten Liederdichter überhaupt. Und wenn man das dann noch mit seiner Biografie in Verbindung bringt, also wirklich in den 30-jährigen Krieg, also alles andere als leichte Zeiten und dann diese Lieder, die so ein emotionales Gegengewicht bilden, dann muss ich sagen, da geht mir immer das Herz auf. Also das kann ich sagen, ich liebe Paul Gerhardt, mag aber auch wirklich vieles, vieles andere.
0: Herr Dr. Kordemann, wenn Sie einen Wunsch hätten für die Kirche, der in Erfüllung geht, was würden Sie sich wünschen?
1: Ich würde mir wünschen, dass wir als Kirche eben auch in diesen gesellschaftlichen und kirchlichen Veränderungsprozessen weiter eine ausstrahlungskräftige, fröhliche, anziehende Kirche bleiben und nicht immer so angstvoll auf die Zahlen schauen, sondern wirklich darauf vertrauen, dass wir aus einem anderen Grund leben.
0: Ich danke Ihnen sehr für das Interview und wünsche Ihnen für Ihr weiteres Amt und für das Kennenlernen all dieser Dinge Gottes Segen und viel Freude auch dabei.
1: Ganz, ganz vielen Dank. Es hat mir viel Freude gemacht.

0: Nach knapp 8 Jahren hat sich Bischof Dr. Heiner Wilmer am letzten Samstag mit einem Dankgottesdienst im Mariendom vor fast 1000 Menschen aus dem ganzen Bistum Hildesheim verabschiedet. Wir hörten gerade einige Takte aus der Eingangsmusik. Der Gottesdienst, der ca. 90 Minuten dauerte, wurde musikalisch gestaltet vom Domchor und der Mädchenkantorei am Hildesheimer Dom unter Leitung von Dommusikdirektor Thomas Vizenz und Kantor Michael Schulow. Bischof Heiner hatte ausdrücklich alle eingeladen, die sich mit ihm verbunden fühlen, egal welchem Glauben sie folgen oder ob sie nicht gläubig sind. Das konnte man auch im Gottesdienst merken, denn es wurde das Glaubenslied »Wir glauben Gott im höchsten Thron« von Rudolf Alexander Schröder und zum Schluss »Großer Gott, wir loben dich« gesungen. Beides sind Lieder, die auch im evangelischen Gottesdienst vorkommen. Und zur Eucharistie konnte auch kommen, wer nicht katholisch war, der oder die wurde dann gesegnet, was ich sehr schön fand. Sonst hätte ich mich auch ausgeschlossen gefühlt. Während seiner Predigt ging Bischof Heiner zum Taufbecken, das 1226 unter Konrad II. Geschaffen wurde. Dort befindet sich in einer Reliefszene auf dem Tisch vor Jesus etwas Anachronistisches, das es in der Zeit von Jesus nicht gab. Eine Brezel. Wilmer betrachtete dieses Gebäck als Symbol für den Wandel von Kirche und Religion. Der Glaube braucht Inkulturation, sagte er. Heute könne dort anstelle der Brezel auch ein Smartphone liegen oder italienisches Gelato. Der Glaube ist dann gut, wenn er aufnimmt, was die Menschen jetzt bewegt.
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0: Im Anschluss gab es noch zwei Grußworte, eines vom Vorsitzenden des Diözesanrates, Christian Heimann, der darauf hofft, dass sich Bischof Heiner weiterhin für die Gleichberechtigung von Frauen einsetzt und hier Brücken baut, vielleicht sogar bis Rom. Der emeritierte Weihbischof Heinz-Günther Bongartz überreichte dem scheidenden Bischof auch mehrere Geschenke als Andenken an seine Zeit in Hildesheim, unter anderem auch einen Setzling von der Hildesheimer Rose. In seinen Dankworten, die Bischof Heiner zum Schluss sprach, merkte man nach Aussage von Freunden seine Bewegung. Und er wies darauf hin, dass er im Rückblick vor allem Dankbarkeit spüre und dass ihm der Abschied nicht leicht falle. Ich habe den Gottesdienst um 11.30 Uhr während der Grußworte verlassen und in St. Michael das Mittagsgebet gefeiert, bei dem ich auch für Bischof Heiner gebetet habe. Das hatte ich schon bei seiner Weihe vor knapp 8 Jahren gemacht und das habe ich ihm nachher auch persönlich gesagt. Im Anschluss, während des Empfangs auf dem Domhof, habe ich noch mit einigen Menschen gesprochen und sie nach dem Gottesdienst und ihre Beziehung zu Bischof Heiner gefragt. Sie haben vorhin im Chor mitgesungen. Wie empfanden Sie den Gottesdienst zur Verabschiedung?
1: Ja, wunderbar, würdevoll, sehr schön, ja, beeindruckend. Ne? Ja,
2: das war ein sehr schöner Gottesdienst heute, habe ich so empfunden. Das Kirchenvolk noch nie so gut singen hören wie heute. Da war richtig Musik.
0: Frau Gefgentrack, haben Sie hier jetzt auch ein Grußwort gesprochen?
3: Nein. Hier waren bloß 2 Grußworte, weil es auch wichtig ist, dass sozusagen die Menschen jetzt Gelegenheit haben, sich alle vom Bischof zu verabschieden. Genau. Was wir ihm zu sagen haben, das schreiben wir ihm auf.
0: Sehr schön, aber ich finde es sehr gut, Ihre Idee mit dem christlichen Religionsunterricht. Das wollte ich Ihnen auch noch mal sagen.
3: Danke.
0: Könnt ihr beiden mir mal erzählen, wie ihr den Gottesdienst fandet?
4: Ja, also sehr schön. Vor allen Dingen die Predigt hat uns oder mir gut gefallen, sagen wir mal so. Da hat man doch für sich auch was mitgenommen, sagen wir mal so.
0: Genau.
4: Und naja, der Abschluss, auch die Geschenke und so, war sehr lustig. Zum Beispiel der Weihbischof hat dem Bischof eine goldene Dauerparkkarte geschenkt. Falls er mal die Richtung Norden fährt von Münster, ist er hier immer sehr herzlich willkommen. Und damit er keine Parkplatzprobleme hat, hat er eine dauergoldene Parkkarte bekommen für den Domhof.
0: Das ist ja schon mal sehr witzig.
4: Das war sehr originell und witzig, ja. Genau. Ja.
0: Sie waren ja eben auch in dem Abschiedsgottesdienst und soweit ich weiß, sind Sie ja beide evangelisch, oder?
5: Ja, ja genau.
0: Welche Beziehung haben Sie zu Bischof Wilmer? Eine besondere, persönliche oder einfach als Zeichen der Ökumene?
6: Ja, als Zeichen der Ökumene. Aber wir sind vor 10 Jahren hierher gezogen nach Hildesheim und wir gehören noch zu einer überkonfessionalen Arbeit. Leben begegnen heißt das. Und die machten vor 6 Jahren wollten eine Pilgertour machen und da hat Herr Wilmer die Schirmherrschaft übernommen. Und das fand ich schon besonders, weil das eben alle christlichen Konfessionen beinhaltet hat, dass er sich da zur Verfügung gestellt hat. Leider kam Corona und diese Pilgertour musste ausfallen.
0: Schade, aber das ist ja doch eine besondere Verbindung.
6: Ja.
7: Also für mich stimmt das, was gesagt wurde, den Menschen zugewandt. So habe ich ihn auch erlebt, wie er mit Jugendlichen gewandert ist oder auch im persönlichen Gespräch. Und ich glaube, das war vor 2 Jahren, bei dem Welterbetag haben wir ja einen gemeinsamen ökumenischen Gottesdienst gemacht. Ja. Frau Adelheid Ruck-Schröder hat hier begonnen im Dom und dann sind wir durch die Bernwarttür ausgezogen und Bischof Wilmer an den Stufen der Michaeliskirche hat ein paar Worte gesagt und dann in der Kirche gepredigt. Also das hat mich total bewegt. So etwas habe ich in meinem Leben noch nicht erlebt.
0: Genau. Vielen Dank. Das war ja doch ein tolles Statement.

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1: Auch ich habe Erinnerungen an Bischof Heiner. Ich habe mich 2018 sehr gefreut, dass er gleich kurz nach seiner Weihe am 1. September schon am folgenden Michaelistag am evangelischen Evensong in St. Michael teilgenommen hat und anschließend bei Wein und Zwiebelkuchen auch für alle ansprechbar war. In seiner Zeit in Hildesheim hat er auch mehrere Bücher geschrieben, so zum Beispiel Herzschlag, Etty Hillesum, eine Begegnung, über das Tagebuch der Jüdin Etty Hillesum, die immer im Schatten von Anne Frank steht. Auch die neue Serie Etty auf Arte hat er rezensiert. Sehr gut ist sein Buch Trägt, die Kunst, Hoffnung und Liebe zu glauben. Darin stellt sich Bischof Wilmer der Frage, was im Leben zählt und was ihm wichtig ist. Dabei stößt er zu den Kernthemen des Menschen hindurch und gibt spirituelle Anregungen. Besonders sein Einsatz für die Ökumene und die Jugend bleiben mir unvergesslich. Wenn er jetzt am 21. Juni in Münster als Bischof eingeführt wird, hat er zwei große Aufgaben zu bewältigen. Zum einen ist er erst seit Februar dieses Jahres Vorsitzender der Deutschen Bischofskonferenz. Zum anderen ist er Bischof in einem Bistum mit 1,5 Millionen Katholiken, wo auch die Bewegung Maria 2.0 ihren Anfang hatte. Er hatte bei seiner Einführung in Hildesheim die Aufdeckung des Missbrauchsskandals zur Chefsache erklärt. Inzwischen gab er zu, dass dieser Skandal weiter reichte, als er vermutet hatte. Deshalb bedauert er es auch, dass er bei der Veröffentlichung der neuesten Untersuchungsergebnisse nicht mehr in Hildesheim ist. Ich wünsche Bischof Dr. Heiner Wilmer alles Gute, viel Kraft und Gottes Segen für sein neues Amt in Münster.

Hallo und herzlich willkommen bei Lacho Debes, dem Musik- und Kulturmagazin des Synthi. Und heute mit Musik nonstop, querbeet durch verschiedene Stilrichtungen, mit bekannten Melodien, besonderen Entdeckungen vielleicht und natürlich ganz viel gute Stimmung. Lehnen Sie sich zurück, drehen Sie das Radio etwas lauter und genießen Sie die nächsten Minuten mit Musik nonstop hier bei Lacho Debes. Mein Name ist Manuel Laubinger und ich wünsche Ihnen gute Unterhaltung.

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0: Elvis Presley, Welcome to My World. Und mit diesem Hit möchte ich mich schon mal bei Ihnen verabschieden. Und ich hoffe, die musikalische Reise, die noch nicht ganz zu Ende ist, hat Ihnen gefallen. Und Sie hatten Freude an unserer bunten Auswahl quer durch verschiedene Genres. Von Elvis bis Hänschen Weiß. Vielen Dank fürs Zuhören. Wir verabschieden uns für heute. Wünschen Ihnen eine gute Zeit und freuen uns auf das nächste Wiederhören bei Lacho Dives, dem Musik- und Kulturmagazin der Sinti. Machen Sie es gut und bleiben Sie gesund. Bis zum nächsten Mal, Ihr Manuel Laubinger.
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Zwei Stunden neue und alte Musik gibt es jetzt hier bei Radio Tonkuhle. Herzlich willkommen zu meiner Sendung. Mein Name ist Melf Sorgenfrei, ich bin redaktionell verantwortlich für diese Bürgerrundfunksendung und ich freue mich, dass ihr alle eingeschaltet habt an diesem Sonntagabend. Heute habe ich mal wieder richtig schön viel neue Musik aus den letzten Wochen dabei, aber heute haben wir auch zwei Geburtstagskinder im Programm, zwei Sänger, die in den 60ern ihre größten Erfolge hatten, dazu später mehr. Neue Musik gibt es heute von Kevin Morby, Aldous Harding, Kurt Weill und den Anfang machen Broken Social Scene. Die haben endlich mal wieder ein neues Album mit dem Titel Remember the Humans. Ganze 9 Jahre hat es gedauert. Ist ja auch nicht so einfach, so viele Leute zusammenzubringen. Immerhin sind das 11 aktive Mitglieder. An dem Album haben aber noch mehr mitgewirkt. Wir hören direkt mal rein in einen Song. Und zwar ist das Only the Good I Keep von Broken Social Scene.

Broken Social Scene mit Only the Good I Keep aus ihrem neuen Album Remember the Humans, ganz neue Scheibe. Die Kanadier sind bei mir hoch im Kurs seit 2005. Da erschien ihr selbstbenanntes Album, das ich bis heute richtig gerne höre. Da sind viele Hits drauf, die sie bis heute auch live spielen. Der Style damals war sehr bombastisch und groß. Das neue Album ist größtenteils relaxter und gemäßigter, geht gelegentlich mehr in die Richtung von ihrem ersten Album Feel Good Lost, was ja eher eine Easy-Listening-Platte war. Es gibt aber auch noch die größeren Momente in manchen Songs, die live wahrscheinlich auch sehr gut kommen werden. Da sind sie dieses Jahr auch wieder unterwegs, zusammen mit der befreundeten Band Metric, wo es ja durchaus Überschneidungen gibt. Sängerin Emily Haynes war ja auch immer mal bei Broken Social Scene dabei, ebenso Gitarrist James Shaw. In Deutschland wird es dieses Doppelkonzert in Berlin geben und da bin ich natürlich auch am Start, das will ich mir nicht entgehen lassen. Der Leader der Band ist ja Kevin Drew, der singt die meisten Songs und auch die meisten Hits, aber auf jedem Album gibt er auch gerne mal das Mikrofon ab. Die bekannteste unter den immer mal wieder Gästinnen ist Leslie Feist, die auch diesmal für ein Lied dabei ist. Lisa Lobsinger singt auch eins und das eben gehörte Only the Good I Keep kommt von dem neuen festen Mitglied Hannah Georgas. Für die Live-Konzerte haben sie dann immer mindestens eins der Girls dabei, die darf dann die gesammelten weiblichen Liedgesänge übernehmen. Bei YouTube kann man gerade auch eine ganz tolle Dokumentation über die Band schauen, die heißt It's All Gonna Break, benannt nach einem tollen Lied der Band. Bevor ihr euch das anschaut, hören wir aber noch einen Song der Band aus dem neuen Album, und zwar ist das Hey Amanda.

Broken Social Scene mit Hey Amanda. Neue Musik gibt es heute bei Meine Sendung. In der Dokumentation über die Band It's All Gonna Break lernt man viel über die Anfänge der Band. Die waren nämlich von Anfang an mit einem Filmemacher befreundet, der immer eine Kamera dabei hatte und bei Proben und Aufnahmen gefilmt hat. Ist also auch für alle interessant, die gerne bei Bands hinter die Kulissen schauen. Die haben sich immer mit vielen Leuten getroffen, manchmal waren Leute auch nicht dabei oder sie haben andere Projekte gestartet. Leslie Feist hatte ja dann irgendwann eine erfolgreiche Solokarriere und war dann nur noch selten bei Broken Social Scene dabei. Als es dann für die Band mit dem Touren losging, mussten sie immer schauen, wie viele Musiker sie überhaupt mitnehmen können und wie man das Ganze bezahlen soll. Bei einer Tour ins Ausland konnte keine der zahlreichen weiblichen Sängerinnen mitkommen, also fragten sie einfach vor Ort bei den Promotern nach, ob die jemanden kennen, der mit der Band zusammen singen möchte. Eine Szene aus dem Film ist auch sehr nett, da sind sie in Mexiko und treffen auf der Straße auf eine Mariachi-Band und nehmen die Trompeter für einen Song mit auf die Bühne. Absolut sehenswerte Doku mit dem Namen It's All Gonna Break könnt ihr euch nach der Sendung anschauen. Jetzt kommt noch ein weiteres Lied aus dem neuen Album von Broken Social Scene. Das Album heißt Remember the Humans und der Song heißt Paying for Your Love.

Broken Social Scene waren das mit Paying for Your Love aus ihrem neuen Album Remember the Humans. Die große Kapelle ist wieder am Start in voller Besetzung. Jemand, der sich auch einen Ruf als Everybody's Darling erarbeitet hat, ist Kurt Weill, der mit seinem lässigen Gitarrengeniedel irgendwo zwischen Pavement und Country steckt. Nachdem letztes Jahr eine EP rauskam, gibt es jetzt wieder ein ganzes Album mit dem Namen Philadelphia's Been Good to Me. Der Titel ist ganz wörtlich zu nehmen. Der Musiker kommt aus der Stadt und lebt dort sehr gerne. Er hat auch gar nicht das Bedürfnis, in eine größere Stadt wie Los Angeles oder New York zu ziehen, zumal letztere auch in knapp unter 2 Stunden zu erreichen ist. Seine Heimatstadt und seine Familie sind ihm sehr wichtig. So kann er seine entspannte Musik machen. Bei den Songs geht es viel um technische Frickeleien, aber auch ernste Themen. Mit Rob Laxo ist sein langjähriger Sidekick vor ein paar Jahren gestorben. Der war bei den meisten Sachen von Kurt Weill dabei. Bei einem Song auf dem Album hat er noch mitgewirkt. Aber runterziehen lässt er sich von solchen Schicksalsschlägen nicht. Die meisten Lieder klingen sehr positiv und nach vorne schauend. Wir hören gleich mal 2 Lieder davon. Die Single Chance to Bleed und als erstes Zoom 97.

Das war Kurt Weill mit Chance to Bleed. Hier bei meiner Sendung hören wir ganz neue Musik, gerade frisch im Plattenladen, schon im Radio. Kurt Weill ist ein sehr sympathischer Typ und entspannter Zeitgenosse. Sein neues Album ist größtenteils in seinem eigenen Studio entstanden. Er spielt ja viele Instrumente, alle Gitarren und etwas Synthesizer, aber es sind auch viele Mitmusiker dabei, allen voran natürlich seine Live-Backing-Band The Violators. Die sind natürlich auch bei der großen Tour mit dabei. Da kommt er auch für ein paar Konzerte nach Deutschland, nach München, Köln, Hamburg und Berlin. Da werde ich wahrscheinlich auch dabei sein. Kurt Weill ist übrigens ein großer Oldschool-Hip-Hop-Fan. Sachen wie Wu-Tang Clan oder MF Doom stehen bei ihm hoch im Kurs. Hätte man jetzt gar nicht gedacht, hört man auch gar nicht in seiner Musik, aber Inspiration kann ja aus jeder Richtung kommen. Und MF Doom ist auch für mich als alter Rocker eine tolle Sache. Der hat sehr viele kreative Lyrics und vor allem die Zusammenarbeit mit Madlib unter dem Namen Madvillain höre ich auch sehr gerne. Was wir aber jetzt alle erstmal

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99 BPM von Kurt Weill und zu seinem neuen Album Philadelphia's Been Good to Me. Ein neues Album gibt es auch von Aldous Harding und das heißt Train on the Island, wieder produziert von John Parrish, der sonst auch bei PJ Harvey an den Reglern sitzt und mit ihr gemeinsam auf der Bühne steht. Absolut feine Musik ist dabei herausgekommen. Während ihre ersten Sachen noch etwas weird rüberkamen, klingen hier die Songs runder und gereifter, aber das macht sie nicht langweiliger, sondern wie gesagt äußerst gekonnt. Aufgenommen wurde es in den Rockfield Studios im Süden von Wales. Die gebürtige Neuseeländerin wohnt ja auch in Cardiff, tate er sie es nicht weit von der walisischen Hauptstadt aus. Sehr minimalistisch sind die Songs geworden, da wollen wir gleich mal reinhören. Hier kommen Venus in the Cinia und One Stop von Aldous Harding.

Aldous Harding mit Venus in the Cinia von dem neuen Album Train on the Island. Ihr hört Radio Tonkuhle am Sonntagabend. Bei meiner Sendung gibt es brandneue Musik. Bei dem letzten Song singt H. Hawkline mit, der sowohl live und auch auf dem Album dabei ist. Schaut man sich vor allem ältere Live-Auftritte von Aldous Harding an, dann fällt einem auf, dass sie ihre Songs sehr stark mit ihrer Mimik untermalt. Sie starrt mit weit aufgerissenen Augen oder verzieht den Mund und fuchtelt mit den Händen herum. Das können die einen störend und ablenkend finden, übermäßig theatralisch vielleicht auch. Andererseits sieht man auch eine Künstlerin, die voll in ihrer Musik aufgeht und dem Ganzen so mehr Nachhall gibt. Ob sie das bei den neueren Songs auch noch macht, die ja um einiges dezenter sind, wird man erst noch sehen. Wir hören jetzt jedenfalls erstmal den Titelsong von ihrem neuen Album, Train on the Island. Hier ist nochmal Aldous Harding.

Aldous Harding mit A Train on the Island, der Titelsong aus ihrem bereits fünften Album, also auch keine Newcomerin mehr, aber hier in Deutschland noch nicht ganz so bekannt, denke ich. Ein bisschen bekannter ist unser nächster Musiker, der war immerhin in den 60ern in einer recht großen Band, manche sagen sogar die größte aller Zeiten. Die Rede ist von Paul McCartney, der hat mit The Boys of Dungeon Lane ein neues Album. Das habe ich mir durchgehört und bin da etwas zwiegespalten. Es gibt schon ein paar gute Songs, aber eben auch viel, was sich generisch anhört. Zudem ist seine Stimme schon ziemlich brüchig, was ja auch kein Wunder ist. Der Mann ist ja seit über 60 Jahren auf den Bühnen unterwegs. Die Dungeon Lane aus dem Titel ist übrigens eine Straße in Liverpool. In vielen Songs geht es um die Kindheit von McCartney. Er hat ja in den letzten Wochen die Runde gemacht, war bei vielen Podcasts und Sendungen zu Gast. Bei Saturday Night Live hat er einige Songs gespielt, da ist vielen auch die nachlassende Stimme aufgefallen. Aber ich finde, man kann das Sir Paul schon nachsehen, er muss ja keinem mehr was beweisen. Dann war er auch noch der Stargast in der letzten Ausgabe von der Late Show with Stephen Colbert, der wurde ja von US-Präsident Trump abgesägt. Die Show wurde aufgenommen im Ed Sullivan Theater, also dort, wo die Beatles 64 ihre ersten TV-Auftritte in den USA hatten, was dort mit für die Fortsetzung der Beatlemania gesorgt hat. Zwei Songs aus seinem neuen Album hören wir jetzt, und zwar den feinen Song We Two und zunächst Home to Us. Da ist der andere übrig gebliebene Beatle mit dabei, Ringo Starr am Schlagzeug und Gesang.

Paul McCartney war das mit We Too aus seinem neuen Album The Boys of Dungeon Lane. Der Gute war die letzten Wochen fleißig am Interviews geben und bei einem davon wurde ihm ein Seitenhieb auf Bob Dylan entlockt. Sir Paul beschwerte sich, dass man bei Dylans Konzerten kaum die Lieder erkennt. Einerseits, weil Bobs Stimme auch nicht mehr so mitmacht. Andererseits gibt er seinen Songs neue, ungewöhnliche Arrangements oder nudelt sie runter. Ich war noch bei keinem Bob Dylan-Konzert, aber Aufnahmen waren bisher nicht gerade vielversprechend. Aber ich finde, hier gilt das Gleiche wie bei McCartney selbst. Sie müssen es keinem mehr beweisen und können jetzt gerne machen, was sie wollen und wie sie es wollen. Passenderweise hatte Bob Dylan vor ein paar Wochen seinen 85. Geburtstag. Und das ist für mich auch immer ein guter Grund, was vom Meister zu spielen. Also gibt es jetzt erstmal einen kleinen 60s-Einschub und wir hören von The Freewheelin' Bob Dylan den Song Girl from the North Country.

Girl from the North Country von Bob Dylan, der im Mai 85 Jahre alt geworden ist. Das Lied ist aus seiner frühen Folk-Ära. Ich bin ja mehr Fan von der Zeit, als er elektrisch geworden ist. Die drei Alben Bringing It All Back Home, Highway 61 Revisited und Blonde on Blonde, die stehen nicht nur bei mir hoch im Kurs. Man spricht da ja auch von einer klassischen Trilogie von Rockalben. Blonde on Blonde feiert aber auch bald sein 60. Jubiläum. Da passt es gerade ganz gut, da auch noch einen Song draus zu spielen. Die Aufnahmen zu dem Album waren recht schwierig. Sie starteten in New York mit den Hawks, aus denen später The Band wurde. Aber Dylan war unzufrieden mit den Ergebnissen und seiner Backingband. Produzent Bob Johnston schlug vor, nach Nashville zu fahren und auf die dortigen Session-Musiker zurückzugreifen. Gesagt, getan, mit den Leuten war die Arbeit ergiebiger und einige sehr gute Songs sind entstanden, wie Just Like a Woman, I Want You, Most Likely You Go Your Way and I'll Go Mine und One of Us Must Know Sooner or Later. Den Song hören wir jetzt, einfach mal ein bisschen 60s zwischendurch, kann ja immer nicht schaden.

Bob Dylan mit One of Us Must Know Sooner or Later aus seinem Album Blonde on Blonde von 1966. Das Album ist vor gut 60 Jahren erschienen. Jemand, der in seiner Anfangszeit oft als Kopie von Bob Dylan abgetan wurde, ist der Musiker Donovan. Der hatte auch vor ein paar Wochen einen runden Geburtstag, nämlich seinen 80. Ich finde, das ist eine gute Gelegenheit, ein bisschen was von ihm zu spielen, denn mir kommt der Gute immer etwas zu kurz, wenn man an Folk und Psychedelic denkt, denn da war er auch vorne mit dabei. Seine frühen Sachen sind schon sehr stark von Dylan beeinflusst, da hat er selbst auch nie was gegen gesagt, aber damals wollten ja fast alle wie Dylan sein. Davon ab hatten die beiden aber auch die gleichen Vorbilder, zum einen Folkmusiker wie Woody Guthrie und Ramblin' Jack Elliott, zum anderen die Beatpoeten wie Allen Ginsberg und Jack Kerouac. Donovan hatte natürlich immer die etwas schönere Stimme und etwas cuter als Dylan war er ja auch, das ist ja auch nicht unwichtig. Sein erster Song Catch the Wind war gleich ein richtiger Hit, der in die Top 10 kam, aber auch Colors ist ein schöner früher Song von ihm und den hören wir jetzt.

Donovan mit Colors. Der Schotte ist im Mai 80 Jahre alt geworden. 1966 entwickelte er sich dann weiter. Da begann er sich für Indien und transzendentale Meditation zu interessieren. Auch die generelle experimentierfreudige Szene inspirierte ihn zu neuen Klängen, die dann mehr in die Psychedelic-Richtung gingen. Da finde ich richtig viele Sachen sehr gut. Die Alben Sunshine Superman, Mellow Yellow, A Gift from a Flower to a Garden und Hurdy Gurdy Man sind da Quellen für exquisite Sounds. Ich habe jetzt den Song Epistle to Dippy rausgesucht. Das Lied ist an einen Jugendfreund Donovans gerichtet, der in die Armee ging. Und der Song ist stark pazifistisch. Und als der echte Dippy ihn hörte, kontaktierte er Donovan, der ihn dann aus dem Militärdienst freikaufte. Coole Geschichte, aber auch ein sehr cooler Song. Hört er mal direkt rein.

Das war der Song Epistle to Dippy von Donovan. Von ihm spiele ich ja immer gerne mal Lieder, vor allem wenn er Geburtstag hatte. Richtig starke Alben in den 60s. In den 70ern und 80ern wurde es dann ruhiger um ihn. Große Erfolge gab es da nicht mehr. Der Zeitgeist war dann einfach ein anderer. Aber Donovan hat trotzdem immer weiter Platten aufgenommen, die bei seinen Fans auch gut ankamen. 2012 wurde er dann verdientermaßen in die Rock'n'Roll Hall of Fame aufgenommen. Das ist ja schon ein gutes Zeichen. Im letzten Jahr gab es dann sogar ein neues Album von ihm, das hieß What's a Girl? Und das ist gar nicht mal so verkehrt. Wir hören daraus einen Song, und zwar ist das The Sensitive Kind.

Donovan mit The Sensitive Kind. Der Musiker hatte in den 60ern seine Hochzeit. Ich bin ja großer 60s-Fan und schaue immer gerne, was es für Geburtstage und Jubiläen gibt. Vor einigen Wochen hatte Pet Sounds von den Beach Boys sein 60. Jubiläum. Ein richtig tolles Album, das damals zunächst bei anderen Musikern angesagt war und diese inspiriert hat. Finanziell war es erst nicht so erfolgreich. Auch die anderen Beach Boys waren nicht so überzeugt von der neuen Richtung. Die wollten lieber weiterhin Songs über Girls, Partys und Strand machen. Aber mittlerweile hat das Album eine Doppel-Platinum-Auszeichnung und wird häufig als das beste Album aller Zeiten bezeichnet. Es sind doch einfach wunderschöne Songs drauf. Brian Wilson hat da zusammen mit dem Texter Tony Usher volle Arbeit geleistet. Musikalisch ist das auch allerhöchste Klasse. Die Session-Musiker, die man auch Wrecking Crew genannt hat, konnten Wilsons Visionen gut umsetzen. Der hatte sich von Phil Spectors Produktionsweise beeinflussen lassen, der Wall of Sound, bei dem sehr viele Instrumentenspuren übereinander gelegt werden und mit viel Hall ein großer Sound entsteht. Brian Wilson tourte zu dem Zeitpunkt nicht mehr mit der Band, also konnte er sich ganz seinem Albumprojekt widmen. Die restlichen Boys brauchten dann nur ihre Gesangsparts einsingen. Auf dem Album sind einige große Hits wie God Only Knows, Sloop John B. oder Wouldn't It Be Nice, aber ich habe mal zwei Songs rausgesucht, die man nicht so oft hört, und zwar sind das Don't Talk, Put Your Head on My Shoulder und als erstes hören wir I Know There's an Answer.

ziemlich stark, fängt an mit so Hölzer-Percussion, das auch aus der Blood Money-Zeit kommen könnte. Tom Waits steigt dann mit seinem unverkennbaren Gesang ein und die sonstige Instrumentierung ist schön sparsam. Textlich spielt das aus der Sicht eines Soldaten. Der Begriff Boots on the Ground meint, wenn Soldaten auf feindlichem Gebiet ankommen. Zeitlich passte das ganz gut, als der Song vor ein paar Wochen rauskam. Da gab es gerade die Spannungen von der USA mit dem Iran. Im Video zu dem Song werden aber auch andere Probleme thematisiert, die gerade vor allem in den USA auftreten. Angefangen mit dem Tod von George Floyd, über die Proteste bis zu den Raids von der ICE. Tom Waits ist ja eigentlich nie groß politisch aufgetreten, aber das ist natürlich schon ein starkes Statement. Den Song haben sie auf allen möglichen Streaming-Plattformen veröffentlicht, außer auf Spotify. Die stehen ja ziemlich in der Kritik, weil sie unter anderem Werbung für die ICE geschaltet haben und der Besitzer massiv in Rüstungsfirmen investiert. Viele Musiker haben ja schon ihre Alben von Spotify abgezogen. Sehr beklemmend sind die Bilder in dem Video, sollte man sich aber trotzdem mal anschauen. Den Song gibt es aber jetzt erstmal hier im Radio. Massive Attack und Tom Waits mit Boots on the Ground.

Ihr hört Radio Tonkuhle am Sonntagabend. Bei meiner Sendung gibt es heute neue Musik. Das waren Massive Attack und Tom Waits mit Boots on the Ground. Ein erster neuer Song von Tom Waits seit 15 Jahren. Nicht ganz so lange mussten Fans von Interpol auf neue Musik warten. Da kamen jetzt diese Woche zwei frische Songs. Im August kommt dann das neue Album mit dem Namen This Mirror Weighs a Ton. Einige Neuigkeiten gibt es bei den New Yorkern. Sie sind jetzt bei dem Independent-Label Partisan Records, nachdem sie vorher fast ihre ganze Karriere bei Matador Records waren. Zudem sind die beiden langjährigen Live-Musiker jetzt auch feste Mitglieder der Band. Brandon Curtis am Keyboard und Brett Truax am Bass. Seit 2014 hatte ja Paul Banks den Vierseiter auf der Platte gespielt. Ich bin ja ein Riesenfan der Band und ich freue mich auf das Album und auf das Konzert Ende des Jahres. Die beiden Songs sind schon mal ein guter Vorgeschmack. See Out Loud haben sie schon bei Shows gespielt und der ist ein typischer Song für die Band, geht gut nach vorne ab. Und dann haben wir noch den Album-Titelsong This Mirror Weighs a Ton, der ist ein bisschen ruhiger und Synthie-lastiger. Da hören wir direkt mal rein, hier sind Interpol.

See Out Loud, ein ganz neuer Song von Interpol. Der kam diese Woche erst raus. Das Album This Mirror Weighs a Ton kommt dann Ende August. Ebenfalls diese Woche kam das neue Album von Modest Mouse mit dem Namen An Eraser and a Maze. Und das ist wieder richtig gut geworden. 15 Songs sind da drauf, manche auch nur ganz kurz, aber da gibt es wieder diesen typischen Modest Mouse Sound. Schön zackig und zappelig, manchmal aber auch ruhig und fulkig. Isaac Brock scheint gut drauf zu sein, ein paar elektronische Frickeleien gibt es auch. Ursprünglich wollte er die Songs für sein Nebenprojekt Ugly Casanova verwenden, dann passte es aber doch besser zu seiner Hauptband. Einen traurigen Hintergrund gibt es bei dem Album auch, es ist nämlich das erste ohne Schlagzeuger Jeremiah Green, der vor 4 Jahren gestorben ist. Die Drums werden von mehreren Leuten übernommen, dazu gehören Janet Weiss von Sleater-Kinney und Benjamin Weichel, der schon bei Good News for People Who Love Bad News von 2004 dabei war. Wir hören jetzt 2 Songs von Modest Mouse, und zwar Dog Bed in Heaven, Give It a Skeleton, und als erstes kommt Remember Yourself.

Dogpad in Heaven, Give It a Skeleton, ein Song vom neuen Modest Mouse Album An Eraser and a Maze, erst diese Woche erschienen. Folkig wird es mit dem nächsten Musiker, das ist der Amerikaner Kevin Morby. Der hat mit Little Wide Open eine sehr schöne Scheibe gemacht. Produziert wurde das Album von Aaron Dessner, der The National-Gitarrist ist da ja ein gefragter Mann, der sogar mit Taylor Swift gearbeitet hat. Manche Songs sind groß und bombastisch, einige aber auch dezenter und sanfter. Die Texte sind inspiriert von seinem Leben im mittleren Westen der USA, also eher ländlich geprägt. Aufgenommen haben sie das Album in Dessners eigenem Tonstudio mit dem Namen Long Pond Studio, eine abgeschiedene, umgebaute Holzhütte im Staat von New York. Gar nicht verkehrt das Ganze, überzeugt euch mal selbst. Hier ist Kevin Morby mit Badlands und Die Young.

Kevin Morby war das mit Badlands aus seinem Album Little Wide Open. Damit sind wir am Ende von meiner Sendung angelangt. Wieder richtig schön viel neue Musik hier im Programm. Zwischendurch einen kleinen Abstecher in die 60er, so ist das doch eine feine Sache. Mein Name ist Melf Sorgenfrei, ich bin redaktionell verantwortlich für diese Bürgerrundfunksendung und ich freue mich, wenn ihr bei der nächsten Live-Sendung wieder dabei seid. Die wird sein am 12. Juli, dann wieder normal von 17 bis 19 Uhr. Schaut da in der Vorwoche wieder auf die Tonkohle-Homepage, da steht dann das Thema. Bis dahin fällt mir bestimmt noch was Gutes ein. Und bis dahin hören wir nochmal Kevin Morby mit Javelin. Ich wünsche euch noch einen schönen Abend und bis bald.

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0: Wir spielen gleich einen Song von einem neuen Album namens Mafar. 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

Herzlich willkommen zur 294. Ausgabe des kleinen Fachmagazins für unpopuläre Popmusik. Für die gerade gehörte neue Vorabsingle von Fat Doc muss ich mal wieder einen herrlichen Pressetext vorlesen. Fat Doc klingen auf Go Fuck Yourself, ihrer ersten neuen Single seit Pray to That aus dem Sommer 2025, so, als hätte jemand die letzten Reste britischer Gegenwartskultur in einen alten Discman gestopft, kräftig geschüttelt und dann in einer verschwitzten Unterführung südlich der Themse wieder ausgespuckt. 3 Minuten lang flackert dieser Song wie ein übersteuerter Rave-Traum aus einer Zeit, in der man glaubte, Eskapismus sei noch eine politische Kategorie und kein Wellness-Produkt. Wenn Sie jetzt glauben, das war's mit dem Werbetext, nein, es kommt noch wilder. Go Fuck Yourself ist nämlich kein gewöhnlicher Wutsong. Er richtet sich nicht wirklich gegen die anderen, sondern gegen das eigene Spiegelbild, gegen die Erschöpfung der Dauergegenwart, gegen jene Form von Selbstverstrickung, die inzwischen jede Timeline durchzieht wie ein feiner Stromschlag. Der Refrain explodiert trotzdem in euphorischer Farbigkeit. Balearen-Grooves für Leute, die nachts um 4 plötzlich merken, dass sie vor allem vor sich selbst davonrennen. Ja, das haben Sie bestimmt ja selber schon rausgehört, weil das Stück lief gerade. Schon mehrfach hatte ich hier in der Sendung die syrisch-amerikanische, armenische Sängerin und Produzentin Karin hier. Ihr Album Physics Universal Love Language Pull ist nun Ende Mai erschienen. Das Stück Pull ist da auch drauf, natürlich. Danach geht's zu Maika.

Die in Köln lebende Multiinstrumentalistin, Produzentin und Sängerin Maika hat gerade ihr zweites Soloalbum Senza Padrone Baby veröffentlicht. Mal jazzig, mal 80s, Postpunk, Kante, R&B Groove, Disco Beats oder Italo-Pop. Sehr abwechslungsreich. Das war gerade der Titelsong Senza Padrone Baby. Jetzt noch Imposter-Syndrom. Maika.

Vor einigen Jahren war für mich Stuttgart die Hauptstadt der deutschen aktuellen Musik. Inzwischen ist Wien die Stadt mit den meisten Bands, die ich gut finde. Eine weitere scheint gerade neu hinzuzukommen. Euroteuro. Ich bin mal vorsichtig, also erstmal sehen, was das kommende Debütalbum Magic kann. Die erste Single daraus heißt Favorite und die haben wir gerade gehört. Jetzt was ganz anderes.

Im März stellten David Portner und Brian Weitz von Animal Collectiv ihr neues Projekt vor. Das Instrumentalduo Crossboys, keine Ahnung, was das bedeuten soll. Das jetzt gerade erschienene Debütalbum Crossboys enthält 9 Titel. Teilweise sind sie schon sehr experimentell. Ich habe mal 2 Titel rausgesucht. Nach dem gerade gehörten Hanging Out with a Blueberry Pop, jetzt Steven Sunshine Rejected.

Max Turner, oder wie der Engländer sagen würde, Max Turner, ist in Hamburg geboren. Der Vater kommt aus Indien. Bekannt ist er wohl besonders durch das Berliner Hip-Hop-Puppentheater Puppet Masters mit Chili Gonzales. Das schöne, gerade gehörte Other Side of Love hatte ich bereits im April dabei. Jetzt noch Always Returning to New und No Way. Das ist Musik für die ruhigen Momente am Tag.

Wer jetzt auf etwas fetzigere und muntere Musik wartet, der muss sich leider noch ein bisschen gedulden. Alexis Taylor von Hot Chip und der Produzent Mike Simonetti haben sich für eine neue gemeinsame EP auf Smuggler's Way zusammengetan. Die Veröffentlichung vereint ein transzendentes Cover von Bonnie Prince Billy's I See a Darkness mit dem strahlenden Original Perfect Kiss sowie Remixe beider Tracks. Die EP erscheint am 12. Juni. Danach zu den Schotten von Arab Strap. Sie werden ihr 9. Studioalbum im Sommer veröffentlichen. Das erste Vorabstück heißt You, You, You. Alexis Taylor und Mike Simonetti, danach Arab Strap.

Kletz.e, die Band mit dem Namen eines Computervirus, die gibt's jetzt schon seit 25 Jahren. Über die beiden Vorgängeralben, da wurde oft über die Trostlosigkeit, die den Liedern rauszuhören ist, geschrieben. Einige Kritiker sagen, das neue Album hätte musikalische Leichtigkeit und Luftigkeit. Merkwürdig, ja. Es gibt nämlich einige Songs mit heiterer Stimmung, aber aus vielen Titeln klingt weiterhin Melancholie und Traurigkeit. Ich mag Kletz.e. Melancholia, den hatte ich ja im letzten Monat schon gespielt, den Titel. Heute möchte ich von dem Album Einmal mehr mit dir gegen die Furcht, Veröffentlichungsdatum ist übrigens der 12. Juni, weitere Titel spielen. Corded Love und das My Lied. Kletz.e.

Kletz.E vom Album Einmal mehr mit dir gegen die Furcht. Die meisten Leute, die Musik hören, kaufen sich ja keine CDs oder EPs mehr. Sie streamen nur noch. Nicht nur ich finde das schade, nun wehren sich aber auch viele Künstler inzwischen gegen diesen Trend. Panda Bear und Sonic Boom zum Beispiel, ihr neues Album wird nicht auf Streaming-Plattformen auftauchen. Sie sagen, von nun an kehren wir zu einem Ort echter Verbundenheit zurück. Es gibt kein Streaming, keine Videos und eine Minimierung von allem, was online ist. In Zukunft setzen wir auf Radio, Live-Shows und Interaktionen im echten Leben, um an einen Ort zurückzukehren, der unserer Meinung nach mehr Sinn ergibt. Zu diesem Zweck bitten wir euch, uns offline anzuschließen. So sagt das Duo und bietet europaweit zum Beispiel im Juni in Berlin eine Listening-Party an. Da kann man dem Album dann zuhören. Ob es was bringt, ja mal sehen. Ich hoffe.

Das war gerade die zweite Single des kommenden Albums A Question of When. Geschrieben A-Fragezeichen of When. Ja, warum nicht? Panda Bear und Sonic Boom. Aus Belgien kommt die nächste Band, Girls in Hawaii. Is It Happening Right Now und Eldorado. Das sind die ersten beiden Singles aus dem 25.09. kommenden Album Eldorado.

Girls in Hawaii. Grandma's House hatte ich mit dem Titel Doc im letzten Monat dabei. Die zweite Vorab-Single heißt Baby, You're a Winner. Und wir bleiben danach fetzig. Party Dozen aus Sydney mit der Single Special Unit. Grandma's House und Party Dozen. Danach geht's für den Rest der zweiten Stunde zurück in der Zeit. Für Hörer, die die Sendung am 25.06. bei Radio Linden hören, da gibt's auch noch eine Zugabe mit Neuerscheinungen.

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1: In den letzten Jahren habe ich mich viel zu wenig um meine LP- und CD-Sammlung gekümmert. Es kommen ja ständig neue Dinge hinzu. Oft kam es vor, dass ich vor dem Regal stand und erstaunt ein Album anstarrte, an das ich keinerlei Erinnerung mehr hatte. So eines war The Goings of an Offer von Subtleties. Dahinter verbarg sich der Kölner Justus Köhnke, aber auch ein sehr aktueller Zusammenhang. Köhnke hat nämlich mit dem ehemaligen Kent-Musiker Irmin Schmidt viel zusammengearbeitet. Dessen neues Album Requiem habe ich im letzten Monat vorgestellt. Aus dem Jahr 1997 stammt The Goings of an Offer, daraus Decoration Self-Religious Subtleties.

Und ich möchte noch weiter bei Alben bleiben, die ich schon wieder fast vergessen hatte. Andreas Spechtel war ja in den letzten Monaten hier auch ein Thema. Einerseits durch seine neue Band, andererseits aber auch natürlich durch Japanik. Fast vergessen hatte ich aber sein Soloprojekt Sleep mit dem einen gleichnamigen Album. Es erschien im Juli vor 11 Jahren. Wir hören Sister Sleep und Time to Time.

Ja, und auch die Chemical Brothers, auch die waren fast schon wieder vergessen. Das wunderschöne Wide Open featuring Beck vom 2021er Album Born in the Echoes. Jetzt aus der Zeit, wo die Neubauten noch richtig gut waren, Seele brennt. Warum ich das heute spiele? Gerade werden alle frühen Alben der Neubauten noch einmal wieder neu veröffentlicht. Einer meiner Lieblingstitel ist Armenia von der EP Die Zeichnung des Patienten OT. Und das kommt danach.

kommen.

0: Sommerzeit, gleich Ferienzeit, gleich Stauzeit. Schauen wir doch mal, was auf den Autobahnen so los ist.
1: Die A2, ich korrigiere, die A3
2: ist zwischen Hünfeld und Niederaula wegen eines Autos gesperrt.
1: Und noch einmal Vorsicht.
3: Und Vorsicht. Und ebenfalls Vorsicht.
4: Ebenfalls zunächst Vorsicht.
1: Vorsicht auch im weiteren Verlauf.
5: Zwischen Kreuz Meckenheim und Rheinbach Gefahr durch eine Badewanne auf der Fahrbahn.
3: Achtung, nichts Brennendes aus dem Fenster werfen, es läuft Benzin aus.
6: Zwischen Tholey und Nonnenweiler Bierfeld.
7: Gefahr durch einen Bierkasten auf der Fahrbahn.
8: Die rechte Spur ist blockiert.
3: Blockiert.
9: Zwei Fahrstreifen sind dort blockiert.
10: Drei Fahrstreifen sind blockiert.
11: Dort ist nur ein Fahrstreifen frei.
12: Die Fahrbahn ist komplett blockiert.
13: Blockiert.
14: Blockiert.
15: Blockiert.
14: Blockiert.
15: Blockiert.
16: Blockiert.
17: Blockiert.
18: Blockiert.
19: Blockiert.
20: Blockiert.
21: Und zwischen Köln-Klettenberg und Köln-Eiffeltor Gefahr durch ein Dixi-Klo auf dem Fahrstreifen.
22: Unsere Empfehlung?
23: Weichen Sie.
24: Weichen Sie aus.
25: Weichen Sie aus.
26: Weichen Sie aus.
27: Weichen Sie aus.
28: Weichen Sie, weichen Sie aus.
29: Vorsicht,
30: Vorsicht,
29: Vorsicht,
30: Vorsicht,
31: Vorsicht.
32: Zwischen Hamm und Hamm.
33: Zwischen Hamm und Hamm.
34: Und Hamm
35: und Hamm.
36: Und Hamm.
37: Hamm, Hamm,
38: Hamm,
39: Hamm,
40: Hamm,
41: Hamm,
42: Hamm,
43: Hamm,
44: Hamm,
45: Hamm,
46: Hamm,
47: Hamm,
48: Hamm.
49: Zwischen Hamm und Hamm.
50: Zwischen Hamm und Hamm.
51: Und Hamm.
52: Zwischen Hamm und Hamm.
53: Zwischen Hamm und Hamm.
54: Zwischen Hamm und Hamm.
55: Und Hamm besteht Gefahr durch einen Hammer auf der Fahrbahn.
56: Gefahr durch einen Hammer auf dem linken Fahrstreifen.
57: Gefahr durch einen Hammer.
58: Gefahr durch einen Hammer auf der Fahrbahn.
59: Gefahr durch einen
60: Hammer auf der Fahrbahn.
61: Entschuldigung, die hatten wir eben schon. Entschuldigung.
62: Und zwischen Herzebock-Klarholz und Oelde Gefahr durch eine Herde ausgebrochener Lamas, die in Richtung Autobahn unterwegs sind.
63: Die Sichtweiten.
64: Die Sicht beträgt stellenweise weniger als 50 Meter.
65: 50 Meter.
64: Und ein dichter,
66: Nein, ich korrigiere. Sie hören alle Staus.
67: Staus.
68: Staus.
69: Staus.
70: Staus.
71: Staus.
72: Staus.
73: Staus.
74: Die Staus.
75: Staus. Staus ab 3 Kilometern Länge.
76: 3 Kilometer Stau wegen zu hoher Verkehrsbelastung.
77: Staus ab 4 Kilometern Länge. A4 Dresden Richtung Gera zwischen Dresden-Altstadt und dem Dreieck Dresden-West. 4 Kilometer Stau wegen Straßengelette.
78: Weiter mit Staus ab 5 Kilometern Länge.
79: 5 Kilometer.
80: 5 Kilometer.
81: 5 Kilometer Stau.
82: Zwischen Scharbeutz und Ratekau 6 Kilometer Stau.
83: Die Staus ab 4 Kilometern, Entschuldigung, ab 7 Kilometern Länge.
84: 7 Kilometer Stau.
85: 8 Kilometer Stau.
86: 9 Kilometer Stau.
87: In beiden Richtungen wegen zwischen Stadt Roda und Magdala 10 Kilometer
88: Stau.
89: Mehr als 10 Kilometer Stau. Stau.
90: 13 Kilometer.
91: 15 Kilometer
92: Stau.
93: 16 Kilometer Stau.
94: 16 Kilometer Stau nach einem LKW-Unfall.
95: 20 Kilometer Stau.
96: Stau.
97: 24 Kilometer.
98: 29 Kilometer Stau.
99: 30 Kilometer Stau. Starke Behinderungen wegen widriger Straßenverhältnisse und hängen gebliebener LKW.
100: Stau.
101: Stau.
102: Auf einer Strecke von 60 Kilometern.
103: Und noch einmal Vorsicht.
104: In Höhe Vollmerstein.
105: Gefahr durch einen Stein.
106: Stein.
107: Gefahr durch einen Stein.
108: Gefahr durch einen großen Stein.
109: Großen Stein.
110: Gefahr durch Steine.
111: Große Steine.
112: Gefahr durch große Steine auf der Fahrbahn.
113: Bitte fahren Sie.
114: Bitte fahren Sie entsprechend.
115: Stocken.
116: Und
117: Gefahr durch einen Tannenbaum.
118: Tannenbaum.
119: Und Gefahr durch mehrere Tannenbäume auf der Fahrbahn.
120: Und Vorsicht bitte auf der A4 Köln Richtung Olpe liegt zwischen Gummersbach und Reichshofberg Neustadt ein Weihnachtsbaum auf der Fahrbahn.
121: Und
122: ich hoffe, in der nächsten Stunde kommen wir pannenfrei über die Runden.
123: Allen eine gute Fahrt.
0: Das waren Ausschnitte aus dem 2018er mit dem Karl Tschucker Förderpreis ausgezeichneten Hörspiel von Carsten Schneider. Die Gefahren eines Jahres im Deutschlandfunk. Wer möchte, der kann das gesamte Stück in der SWR Audiothek komplett anhören. Danke an Barbara für den Tipp. Urlaub? Ja, für mich war das meist mit Griechenland verbunden. Ich liebe das Land und auch die Musik. Deswegen hier wieder mal einige meiner Lieblingssongs aus Griechenland. Zum Glück ist das Mikrofon gleich aus, denn die Refrains der nächsten Titel, die gröle ich meist lautstark mit. Hellas, Sagapo. Ein kleiner Ausschnitt aus einer alten 50 Night One Sendung.

0: Unschwer zu erkennen, wir sind in Griechenland. Die Stücke sind nicht unbedingt neu, die ich da rausgesucht habe für heute. Da in Deutschland jedoch nie griechische Musik im Radio gespielt wird, kann man sie durchaus als neu verkaufen. Das war Thanos Petrelis mit Canto an Magiapas im Chillmix. Mach das, wenn du mich liebst. Ja, und ich liebe dieses Stück, verdammt nochmal. Gesungen hat es Petrelis übrigens zusammen mit der in Deutschland geborenen Despina Vandi, welche wiederum mit Demis Nikolaidis verheiratet ist. Oder Nikolaidis heißt er vielleicht, ne? Nikolaidis war ein bekannter Fußballspieler, der unter anderem bei AEK Athen und Atletico Madrid tätig war. Wissenswertes aus Hellas.
1: 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Dankeschön, tschüss und Wiederhören. 59 to 1, die redaktionelle Verantwortung hatte Michael Wendke. 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

0: Guten Abend, liebe Leute. Willkommen zum Rat zur aktiven Absurdistan von und mit Joe Slomo Heine Ahne, der für diese Sendung wieder den Hut auf hat. Die Verantwortung für Inhalt und Form. Heute eine Sendung, in der wir die Vernunft auf den Prüfstand stellen und den Willen aus seinem gesellschaftlichen Sicherheitsgurt lösen. Heute fragen wir, ist Vernunft identisch mit dem Willen? Oder sind beide nur höfliche Fremde, die sich im Alltag zufällig denselben Weltkörper teilen? Wir schauen auf die Spannung zwischen dem, was eine Gesellschaft vernünftig nennt, und dem, was ein Individuum tatsächlich will. Auf die Kluft zwischen dem Allgemeinen und dem Begehrten. Und auf die Frage, warum gerade in dieser Kluft Macht entsteht und manchmal auch Befreiung. Wir streifen dabei Michel Foucaults Blick auf Sexualität und Gesellschaft. Wie Normen entstehen, wie sie wirken und warum sie oft mehr über Macht verraten als über Moral. Und wir werfen einen nüchternen Blick auf das Thema, das häufig emotionalisiert wird: die biologischen Unterschiede zwischen weiblichem und männlichem Orgasmus. Nicht als Spektakel, sondern als wissenschaftliche Tatsache. Der weibliche Orgasmus, ein psychisch stark beeinflusstes Zusammenspiel aus Vertrauen, Sicherheit und körperlicher Reaktion. Der männliche Orgasmus, ein überwiegend körperlich ausgelöster Reflex, der dennoch psychisch eingebettet ist. Beide Prozesse sind eigenständig. Keiner ist für den anderen verantwortlich. Was bedeutet das für unser Verständnis von Nähe, von Freiheit, von gesellschaftlicher Vernunft und individuellem Wollen? Bleiben Sie bei uns, wir öffnen gleich den Raum für einen Rat zu Foden Essay, unerschrocken, polyphon, kritisch und mit der nötigen Portion radioaktiven Absurdial. Los geht's! Viel Vergnügen. Und im Hintergrund erleben wir musikalisch Kompositionen und die Musik von Jerzy Ligeti aus seinem Stück Le Grand Macabre. Und auch noch ein paar Erklärungen von und im Hintergrund, wer Jerzy Ligeti als Komponist war. Er ist für mich ja auch ein philosophischer Komponist.
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2: Wie reagieren Menschen auf die Nachricht, dass am nächsten Tag die Welt untergeht? Mit wem verbringen sie die letzten 24 Stunden? Wie schnell werfen sie ihren Anstand über Bord? Und was passiert, wenn die angekündigte Apokalypse gar nicht eintritt? Jerzy Ligetis Oper Le Grand Macabre seziert messerscharf, wie eine Gesellschaft auf eine nahende Katastrophe reagiert. Idylle und Abgrund, Ordnung und Chaos liegen dabei immer nur einen Steinwurf voneinander entfernt. Der Auslöser für die grassierende Massenpanik kommt in Ligetis Werk von weit her, genauer gesagt aus dem All. Ein Komet rast auf die Erde zu und droht um Mitternacht die gesamte Menschheit zu vernichten. Die sorglosen Tage im feuchtfröhlichen Bräugelland scheinen damit gezählt. Während die meisten Bewohner ihre Angst mit Alkohol und erotischen Exzessen betäuben, sehnt der Todesprophet Nekrozar den Untergang geradezu herbei. Verkleidet als der große Makabre, wiegelt er die Bevölkerung mit Visionen des bevorstehenden Endes auf. Doch es kommt alles anders. Der Weltuntergang bleibt aus und die sichtlich verkaterten Bräugelländer wenden sich wieder den Mühen ihres Alltags zu. Die Konfrontation mit dem Tod zieht sich wie ein roter Faden durch Jerzy Ligetis Biografie und Werk. Die politischen Katastrophen des 20. Jahrhunderts erlebte der Komponist in all ihrer mörderischen Gewalt. 1923, als Sohn jüdischer Eltern in Siebenbürgen geboren, verlor er seinen Vater und seinen Bruder im Holocaust. Ligeti selbst schuftete während des Zweiten Weltkriegs im Arbeitsdienst der ungarischen Armee. Dem Tod entging er dabei immer wieder nur knapp. Rückblickend äußerte der Komponist: Dass ich heute hier sitze, verdanke ich einer Reihe von Zufällen. Nach Kriegsende litt er zunächst unter der sozialistischen Diktatur in Ungarn, ehe er 1956 in den Westen floh. Dort gelang ihm Anfang der 1960er Jahre der künstlerische Durchbruch. Aufsehen erregte Ligeti nicht nur mit sphärischen Orchesterwerken, sondern auch mit seinem Requiem, das 1965 in Stockholm uraufgeführt wurde. In nie gehörter Eindringlichkeit machte er darin die menschliche Todesangst erfahrbar und bewies zugleich einen untrüglichen Theaterinstinkt. Konsequenterweise erhielt Ligeti nach der Uraufführung das Angebot, ein großbesetztes Musiktheaterwerk für die Königliche Oper Stockholm zu schreiben. Anders als noch in seiner Kurzoper Nouvelle Aventure bevorzugte er eine dramatische Handlung als Gerüst seiner Neukomposition. Fündig wurde Ligeti bei Michel de Gelderots Schauspiel La Ballade du Grand Macabre, das in den 1930er Jahren unter dem Eindruck von Hitlers Aufstieg entstanden war. Gemeinsam mit seinem Librettisten Michael Meschke, dem damaligen Direktor des Stockholmer Marionettentheaters, spitzte Ligeti die Vorlage sprachlich effektvoll zu. Schlagkräftige Dialoge treffen auf aberwitzige Silbenketten, kindische Abzählreime auf erotische Poesie und vulgäre Wortspiele auf verfremdete Bibelzitate.

Soweit nun das Vorspiel von Jerzy Leschetti, Le Grand Macabre. Nun springe ich weiter in den Subtext zum szenischen Dialog innerhalb des Stückromanes Der entwaffnete Casanova. Erstens, Kernaussage. Präzise, nicht ideologisch. Ja, weiblicher und männlicher Orgasmus haben unterschiedliche biologische Grundlogiken. Aber weder Frau noch Mann sind primär für den Orgasmus des anderen verantwortlich. Beide Prozesse sind biologisch eigenständig, aber psychisch stark modulierbar. Zweitens, biologische Grundstruktur, archaisch evolutionär. Weiblicher Orgasmus, psychisch getriggertes körperliches Loslassen. Forschungsanlage liegt bei Anthropologie und Sexualpsychologie. Der weibliche Orgasmus ist nicht zwingend für die Fortpflanzung notwendig. Er ist hochgradig psychisch motiviert. Sicherheit, Vertrauen, mentale Erregung, emotionale Resonanz, Fantasie. Das körperliche Loslassen ist parasympathisch gesteuert. Also ein Zustand, der psychisch erlaubt werden muss. Viele Frauen berichten, dass der Orgasmus nicht primär mechanisch, sondern psychisch emotional ausgelöst wird. Kurz gesagt, der weibliche Orgasmus ist ein psychisch-somatisches Ereignis, kein rein körperliches. Wogegen der männliche Orgasmus körperlich determinierter Reflex mit psychischer Einbettung ist. Die Ejakulation ist ein neurophysiologischer Reflexbogen. Sie kann psychisch beeinflusst werden. Erregung, Fantasie, Hemmung. Aber der Kernmechanismus ist körperlich determiniert. Der Orgasmus und die Ejakulation beim Mann ist eng gekoppelt, aber nicht identisch. Der Hirnorgasmus, der ist dann ein kortikales Erregungsphänomen, das unabhängig vom Körperreflex auftreten kann. Kurz gesagt, der männliche Orgasmus ist primär körperlich, aber psychisch flankiert. Die Frage, haben Tiere einen Orgasmus? Die Forschung ist vorsichtig dabei. Aber bei vielen Säugetieren gibt es eine eindeutige neurophysiologisches Muster, die einem Orgasmus entsprechen. Bei weiblichen Tieren ist der Orgasmus nicht sicher nachweisbar, aber es gibt Hinweise auf reflexartige Kontraktionen. Bei männlichen Tieren ist die Ejakulation ein klarer Reflex, der dem menschlichen ähnelt. Aber Tiere haben keine psychische Selbstreflexion darüber. Der menschliche Orgasmus ist also biologisch ähnlich, aber phänomenologisch unendlich komplexer. Viertens, der Irrtum. Der eine ist für den Orgasmus des anderen verantwortlich. Anthropologisch gedacht und betrachtet, der Orgasmus ist ein autonomes, neurophysiologisches Ereignis. Der andere kann Rahmenbedingungen schaffen. Nähe, Erregung, Sicherheit, Stimulation. Aber das eigentliche Auslösen ist intrapsychisch, bei Frauen stärker und neurophysiologisch bei Männern stärker. Das heißt, niemand kann den Orgasmus des anderen machen. Man kann nur Bedingungen schaffen, in denen der andere ihn zulassen kann. Fünftens, meine Beobachtungen. Bei Frauen selten bis nie. Das ist nicht ungewöhnlich und hat nichts mit
dir als Mann zu tun. Die Forschung zeigt, 10-15% der Frauen erleben nie einen Orgasmus. 30-40% erleben ihn nur unter bestimmten psychischen Bedingungen. Viele Frauen brauchen mentale Sicherheit, emotionale Resonanz, Selbstvergessenheit, nicht primär körperliche Stimulation. Das passt exakt zu meiner Hypothese. Weibliches Loslassen ist psychisch determiniert und männliches Entladen ist körperlich determiniert.

0: Ja, und jetzt noch mein Radio von der See in diesem Kontext. Vernunft, Wille und die Krankheit der Normalität. Vernunft, ein Wort wie ein Verwaltungsakt. Ein Wort, das sich selbst für sauber hält. Ein Wort, das behauptet, über den Dingen zu stehen. Kant sagt, Vernunft ist allgemein notwendig, a priori. Der Wille dagegen ein Tier, ein Funke, ein Riss im Gewebe der Ordnung. Der Wille ist individuell, unberechenbar, manchmal unvernünftig, manchmal zu vernünftig. Zwischen beiden spannt sich die Gesellschaft wie ein Drahtseil. Auf der einen Seite das Allgemeine, das Normierende, das so macht man das. Auf der anderen Seite das Individuelle, das Begehrende, das ich will aber. Hier genau beginnt die Krankheit. Foucault würde sagen, die Gesellschaft ist nicht krank, sie macht krank. Nicht aus Bosheit, aus Struktur, aus Macht. Sexualität nicht als Lust, sondern als Dispositiv, als Maschine, die Körper sortiert, Begehren katalogisiert, Wünsche pathologisiert. Die Vernunft der Gesellschaft ist eine verwaltete Vernunft. Sie sagt, was normal ist. Sie sagt, was gesund ist. Sie sagt, was erlaubt ist. Sie sagt, was begehrt werden darf. Und der Wille? Der Wille ist das, was übrig bleibt, wenn man die Normen abzieht. Ein Rest, ein Widerstand, ein Flackern. Wie krank ist unsere Gesellschaft? Eine Frage, die klingt wie ein Diagnoseversuch. Aber Foucault würde lachen. Er würde sagen, die Gesellschaft diagnostiziert uns, nicht wir sie. Wir sind die Patienten des Systems, das sich selbst für gesund hält. Wir sind die Symptome einer Ordnung, die ihre eigenen Abweichungen produziert. Die Krankheit ist nicht das Individuum, die Krankheit ist die Normalität. Vernunft, das Allgemeine. Wille, das Einzelne. Sexualität, der Schauplatz, auf dem beide kollidieren. Die gesellschaftliche Vernunft sagt, sei vernünftig, sei angepasst, sei funktional. Der individuelle Wille bei 21:22. Der individuelle Wille sagt, 21:22 sagt er nicht. Der individuelle Wille sagt, ich will fühlen, ich will begehren, ich will mich entziehen. Und zwischen beiden entsteht ein Rauschen, ein Widerstand, ein erotisches Zittern, ein politisches Beben. Vielleicht ist die Gesellschaft nicht krank. Vielleicht ist sie süchtig nach Ordnung, nach Kontrolle, nach der Illusion, dass Sexualität ein Problem sei, das man lösen könnte. Foucault zeigt, Sexualität ist kein Geheimnis, sondern ein Machtinstrument. Wir werden nicht unterdrückt, wir werden produziert. Als Männer, Frauen, normale Abweicher. Heteros, Homos, Funktionierende, Störende. Die Krankheit liegt nicht im Begehren, die Krankheit liegt im Kategorisieren des Begehrens. Vernunft und Wille sind nicht identisch. Sie sind Antagonisten, die sich gegenseitig wachhalten. Die Frage ist nicht, wie krank ist unsere Gesellschaft, die Frage, wie viel Unvernunft braucht ein Mensch, um gesund zu bleiben. Die Vernunft normiert, der Wille begehrt, die Gesellschaft verwaltet, der Körper erinnert, die Sexualität entlarvt, die Abweichung befreit. Und irgendwo dazwischen steht der Mensch, zitternd, denkend, wollend und fragt, wem gehört mein Begehren?
1: Kapitel 3. Die Geschichte der Sexualität. Ein Überblick. Die Geschichte der menschlichen Intimität ist nach Michel Foucault weit mehr als nur eine Abfolge von Veränderungen im Umgang mit diesem ganz persönlichen Begehren. Sie ist eine Geschichte der Macht, die sich in den Diskursen über Körperlichkeit und intime Praktiken widerspiegelt. Oft wurde angenommen, dass die Ausübung intimer Beziehungen vor allem unterdrückt wurde, insbesondere durch religiöse und moralische Institutionen. Doch Foucault stellt diese Annahme in Frage. Er argumentiert, dass es in der westlichen Gesellschaft nicht zu einem Schweigen über diese Themen kam, sondern zu einer Überproduktion von Diskursen, die das sexuelle Begehren analysierten, regulierten und katalogisierten. Diese Überproduktion machte die intime Sphäre zu einem zentralen Thema, das bis in die privatesten Bereiche des Lebens reichte, während sie gleichzeitig als Mittel zur Kontrolle von Individuen diente. Im Mittelalter, so zeigt Foucault, war der Umgang mit Sexualität und intimen Praktiken in hohem Maße reguliert, aber anders, als man es vielleicht erwarten würde. Es gab keine Tabuisierung oder pauschale Verurteilung entsprechender Handlungen, sondern eine klare Einbindung in die gesellschaftlichen und religiösen Normen. Diese waren eng an den institutionellen Rahmen der Kirche gebunden und ihre Ausübung wurde durch Rituale und Regeln geordnet. Die Beichtpraxis spielte eine zentrale Rolle, indem sie die Menschen dazu anhielt, ihre intimsten Gedanken und Handlungen offenzulegen. Dies war jedoch nicht nur ein Akt der Sühne, sondern auch ein Mechanismus der Kontrolle. Die Kirche sammelte Wissen über diese Bereiche des Lebens der Gläubigen und nutzte dieses Wissen, um deren Verhalten zu lenken. Durch die Beichte wurde der Umgang mit Intimität zu einem Objekt der Analyse und zur Grundlage moralischer Beurteilungen, was die Grundlage für spätere Entwicklungen legte. Mit der Aufklärung und dem Aufstieg der bürgerlichen Gesellschaft begann sich die Sichtweise auf intime Beziehungen erneut zu wandeln. Der Diskurs verschob sich zunehmend von der öffentlichen Sphäre in den privaten Raum. Die bürgerliche Moral betonte die Bedeutung der Familie und der ehelichen Beziehungen als Grundpfeiler der Gesellschaft. Gleichzeitig wurde Sexualität stärker individualisiert und privatisiert. Es wurde zu einer Sache, die im Verborgenen stattfinden sollte, eine Domäne des Privaten, über die nicht offen gesprochen wurde. Doch dieses Schweigen war trügerisch, denn gerade in dieser Zeit begannen sich neue Diskurse zu entwickeln, die intime Normen analysierten und klassifizierten. Die Idee der Normalität gewann an Bedeutung und damit einhergehend die Vorstellung, dass es Abweichungen von dieser Normalität geben könnte. Im 19. Jahrhundert erlebte die Regulierung dieser Themen einen weiteren Höhepunkt, als die Wissenschaften begannen, sexuelles Begehren als Gegenstand ihrer Untersuchungen zu betrachten. Die Medizin

Die Geschichte dieser Normen zeigt, wie Diskurse nicht nur Wahrnehmungen prägen, sondern auch Identitäten und Verhaltensweisen formen. Foucault lädt uns ein, diese Geschichte nicht als abgeschlossene Entwicklung zu betrachten, sondern als dynamischen Prozess, der auch heute noch fortbesteht. Indem wir diese Mechanismen verstehen, können wir ihre Auswirkungen auf unser Leben und unsere Gesellschaft kritisch hinterfragen. Kapitel 4: Sexualität als Dispositiv der Macht. In Michel Foucaults Denken nimmt der Begriff des Dispositivs eine zentrale Rolle ein, insbesondere wenn es darum geht, die Mechanismen der Macht zu analysieren. Ein Dispositiv ist für Foucault kein einfaches Werkzeug oder ein konkretes System, sondern ein komplexes Netzwerk aus Diskursen, Institutionen, Praktiken und Mechanismen, die zusammenwirken, um Macht auszuüben und Wissen zu erzeugen. Das Dispositiv umfasst nicht nur das, was gesagt wird, sondern auch das, was verschwiegen wird. Und es steuert, wie Themen wie menschliche Intimität oder persönliche Orientierung in einer Gesellschaft behandelt werden. Das sexuelle Begehren und seine gesellschaftliche Regulierung sind ein paradigmatisches Beispiel für ein solches Dispositiv, da sie tief in die Strukturen der Macht eingebunden sind und auf vielfältige Weise dazu dienen, Individuen und Bevölkerungen zu regulieren. Foucault zeigt auf, dass intime Beziehungen im Zentrum einer biopolitischen Steuerung stehen, die darauf abzielt, das Leben selbst zu kontrollieren. Diese Form der Macht, die Foucault als Biopolitik bezeichnet, unterscheidet sich von der traditionellen Vorstellung von Macht, die vor allem durch Gewalt und Zwang ausgeübt wird. Biopolitik konzentriert sich stattdessen darauf, das Leben produktiv zu machen, es zu organisieren und zu optimieren. Der Umgang mit Sexualität spielt in diesem Zusammenhang eine Schlüsselrolle, da er direkt mit der Fortpflanzung, der Gesundheit und der sozialen Ordnung verknüpft ist. Durch die Regulierung solcher Bereiche können Bevölkerungen gelenkt und kontrolliert werden. Dies geschieht nicht nur durch Verbote und Sanktionen, sondern auch durch subtile Mechanismen, die beeinflussen, wie Menschen über intime Themen denken und sprechen. Ein zentraler Bestandteil des Dispositivs der Intimität ist die Sexualerziehung und die medizinische Aufklärung. Diese Institutionen dienen nicht nur dazu, Wissen über intime Praktiken zu verbreiten, sondern auch dazu, Normen und Werte zu vermitteln, die diese in bestimmte Bahnen lenken. Sexualerziehung wird häufig als neutraler oder sogar emanzipatorischer Prozess dargestellt, doch Foucault zeigt, dass sie in Wirklichkeit tief in die Strukturen der Macht eingebettet ist. Sie definiert, was als richtiges oder gesundes Verhalten gilt und reproduziert damit gesellschaftliche Normen. Ähnlich verhält es sich mit der medizinischen Aufklärung, die durch ihre scheinbar objektive Sprache den Eindruck erweckt, sie würde lediglich wissenschaftliche Fakten vermitteln. In Wirklichkeit dient sie jedoch oft dazu, bestehende Machtverhältnisse zu stabilisieren, indem sie Abweichungen pathologisiert und die Normativität von Heterosexualität und bestimmten Geschlechterrollen betont. Die normative Heterosexualität ist ein weiterer zentraler Bestandteil dieses Dispositivs. Sie wird nicht als eine von vielen möglichen Formen intimer Beziehungen dargestellt, sondern als die natürliche und selbstverständliche Ordnung. Diese Norm wird nicht nur durch Gesetze und religiöse Dogmen aufrechterhalten, sondern auch durch subtile kulturelle und soziale Praktiken. Foucault zeigt, wie die Normativität der Heterosexualität tief in die gesellschaftlichen Strukturen eingebettet ist und wie sie dazu dient, Macht zu stabilisieren, indem sie andere Formen des Begehrens als abweichend oder unnatürlich kennzeichnet. Heterosexualität wird zur Grundlage für die Organisation von Familie, Fortpflanzung und sozialer Verantwortung, wodurch sie eine zentrale Rolle in der Steuerung von Individuen und Gesellschaften einnimmt. Ein weiterer wichtiger Aspekt dieses Machtgefüges ist die Art und Weise, wie es die Subjektivierung der Individuen beeinflusst. Foucault beschreibt Subjektivierung als den Prozess, durch den Menschen sich selbst in Bezug auf gesellschaftliche Normen und Diskurse definieren. Körperliche Orientierung und intime Neigungen werden zu zentralen Bestandteilen der Identität und Menschen werden dazu angehalten, sich durch diese Aspekte zu verstehen und zu beschreiben. Dies geschieht oft in Form von Bekenntnissen, wie sie in der Beichte

Geschichte, der Therapie oder auch in alltäglichen Gesprächen über persönliche Beziehungen zum Ausdruck kommen. Diese Bekenntnisse sind jedoch keine Akte der Befreiung, sondern Teil der Machtausübung, da sie Wissen über die Individuen generieren, das wiederum zur Kontrolle und Lenkung genutzt werden kann. Die Subjektivierung durch intime Aspekte des Lebens führt dazu, dass Menschen sich selbst als Objekte von Diskursen und Machtverhältnissen begreifen, was ihre Freiheit auf subtile, aber tiefgreifende Weise einschränkt. Foucaults Analyse des Dispositivs der Intimität zeigt, wie eng Macht, Wissen und Identität miteinander verwoben sind. Körperliche Orientierung und Begehren sind nicht einfach natürliche oder private Aspekte des menschlichen Lebens, sondern gesellschaftliche Konstrukte, die tief in die Mechanismen der Macht eingebettet sind. Indem wir verstehen, wie diese Strukturen funktionieren, können wir die unsichtbaren Fäden erkennen, die unser Denken, Fühlen und Handeln lenken, und beginnen, sie zu hinterfragen. In dieser Reflexion liegt für Foucault die Möglichkeit, neue Formen von Freiheit zu finden und die Machtverhältnisse, die unser Leben bestimmen, zu transformieren. Kapitel 5: Der Diskurs über Sexualität. Michel Foucaults Konzept des Diskurses ist zentral für sein Verständnis der Macht und ihrer Wirkung auf die Gesellschaft. Ein Diskurs ist für ihn weit mehr als nur Sprache oder Kommunikation. Es handelt sich um ein System von Regeln, das festlegt, was gesagt werden darf, wer sprechen darf und welche Themen Beachtung finden. Diskurse entstehen durch gesellschaftliche Machtverhältnisse und erzeugen zugleich neue Machtstrukturen. Sie definieren, was als Wissen gilt und was nicht, und sie formen die Wahrnehmung der Realität. Im Kontext menschlicher Intimität bedeutet dies, dass der Diskurs nicht nur beschreibt, wie Menschen über ihre Beziehungen sprechen, sondern aktiv dazu beiträgt, was intime Praktiken und Orientierungen überhaupt sind. Der Diskurs macht intime Beziehungen und persönliche Orientierungen zu einem Gegenstand des Wissens, der analysiert, kategorisiert und kontrolliert werden kann. Eine zentrale These Foucaults ist die Verbindung zwischen persönlichem Begehren und Wahrheit. In der westlichen Gesellschaft hat sich der Bereich der Intimität zu einem privilegierten Ort entwickelt, an dem Wahrheit gesucht wird. Ob in der Beichte, der Psychotherapie oder der Wissenschaft, Menschen werden aufgefordert, ihre intimen Aspekte offenzulegen, um eine vermeintliche Wahrheit über sich selbst zu entdecken. Diese Verbindung zwischen persönlichen Beziehungen und Wahrheit ist jedoch kein natürlicher Zustand, sondern das Ergebnis historischer Entwicklungen und diskursiver Praktiken. Durch diese Praktiken wird Sexualität nicht nur zum Ausdruck des Innersten eines Menschen, sondern auch zu einem Instrument, mit dem Macht ausgeübt wird. Indem der Diskurs über intime Orientierung definiert, was als wahr und authentisch gilt, reguliert er die Art und Weise, wie Menschen sich selbst verstehen und wie sie sich verhalten. Die Wissenschaften, die sich mit Sexualität beschäftigen, spielen in diesem Prozess eine entscheidende Rolle. Seit dem 19. Jahrhundert haben Disziplinen wie die Medizin, die Psychologie und die Soziologie intime Aspekte des menschlichen Lebens zu einem ihrer zentralen Forschungsgegenstände gemacht. Diese Wissenschaften haben nicht nur das Wissen über diese Bereiche erweitert, sondern sie haben auch Normen geschaffen, die festlegen, was als normal oder abweichend gilt. Sie haben Kategorien wie Heterosexualität und Homosexualität etabliert und durch ihre wissenschaftliche Autorität diese Kategorien legitimiert. Die Medizin hat beispielsweise Sexualität unter dem Gesichtspunkt von Gesundheit und Krankheit betrachtet, während die Psychologie versucht hat, die tiefsten Motive und Wünsche des Menschen durch sein sexuelles Begehren zu erklären. Die Soziologie wiederum hat intime Beziehungen als gesellschaftliches Phänomen untersucht und ihre Rolle in der Struktur und Funktion von Gemeinschaften analysiert. All diese Disziplinen haben dazu beigetragen, dass intime Orientierung und Praktiken nicht mehr nur persönliche oder moralische Themen sind, sondern wissenschaftlich reglementierte Bereiche, die die Lebensführung von Individuen beeinflussen. Ein entscheidender Aspekt des Diskurses über menschliche Intimität ist die Konstruktion von Normen und Abweichungen. Der Diskurs definiert nicht nur, was sexuelles Begehren ist, sondern auch,
es zu sein hat. Dabei werden bestimmte Formen der Orientierung als natürlich, gesund oder wünschenswert dargestellt, während andere als unnatürlich, krankhaft oder gefährlich gelten. Diese Unterscheidungen sind jedoch nicht universell oder zeitlos, sondern das Ergebnis spezifischer historischer und kultureller Prozesse. Foucault zeigt, dass die Abweichung nicht einfach ein Phänomen ist, das von der Norm abweicht, sondern eine Kategorie, die erst durch den Diskurs geschaffen wird. Abweichungen dienen nicht nur dazu, Normen zu definieren, sondern auch, um die Gesellschaft zu kontrollieren, indem sie Grenzen ziehen und Sanktionen legitimieren. Diskurse über intime Orientierung haben tiefgreifende Auswirkungen auf Identität und Verhalten, indem sie festlegen, was als wahr oder falsch, normal oder abweichend gilt, formen sie die Art und Weise, wie Menschen sich selbst sehen und wie sie handeln. Foucault beschreibt diesen Prozess als Subjektivierung, bei dem Menschen zu Subjekten werden, die sich selbst in Bezug auf die Diskurse verstehen, denen sie ausgesetzt sind. Dies betrifft nicht nur ihren Umgang mit Intimität, sondern auch ihre gesamte Identität. Der Diskurs zwingt die Menschen dazu, sich selbst durch ihre sexuelle Orientierung zu definieren, und er lenkt ihr Verhalten, indem er ihnen Normen vorgibt, die sie erfüllen sollen. Dadurch wird das Sexualität nicht nur zu einem Bereich des Lebens, sondern zu einem zentralen Bestandteil der individuellen und kollektiven Identität. Foucaults Analyse der Diskurse über menschliche Intimität zeigt, dass Macht nicht nur repressiv ist, sondern auch produktiv. Sie erzeugt Wissen, formt Identitäten und schafft die Grundlagen für das gesellschaftliche Leben. Der Diskurs über intime Beziehungen ist kein neutrales Medium, sondern ein Machtinstrument, das das Denken, Fühlen und Handeln der Menschen prägt. Indem Foucault diese Mechanismen aufdeckt, lädt er dazu ein, die scheinbar selbstverständlichen Wahrheiten über persönliche Beziehungen zu hinterfragen und die Machtstrukturen zu erkennen, die hinter ihnen stehen. In dieser Reflexion liegt die Möglichkeit, neue Perspektiven zu gewinnen und sich den Zwängen der Normen und Diskurse zu entziehen. Kapitel 6: Sexualität und Identität. Michel Foucault hat in seinen Analysen gezeigt, dass Sexualität weit mehr ist als ein biologisches oder individuelles Phänomen. Sie ist ein gesellschaftliches Konstrukt, das tief in die Mechanismen der Macht eingebunden ist und die Identität der Menschen formt. Besonders deutlich wird dies in der historischen Entwicklung sexueller Identitäten. Kategorien wie Homosexualität oder Heterosexualität sind keine zeitlosen oder universellen Begriffe, sondern Erfindungen, die erst in einem bestimmten historischen Kontext entstanden sind. Im 19. Jahrhundert begannen die Wissenschaften, Sexualität zu systematisieren und zu klassifizieren. Die Medizin, Psychologie und Kriminologie entwickelten Kategorien, die bestimmte sexuelle Praktiken und Neigungen nicht nur beschrieben, sondern auch bewerteten. Dabei wurde die Homosexualität zu einer Identität, die das Wesen eines Menschen definierte. Der Homosexuelle wurde in den Augen der Gesellschaft nicht mehr nur durch seine Handlungen charakterisiert, sondern durch eine scheinbar angeborene Eigenschaft, die sein Innerstes bestimmte. In der Moderne ist Sexualität zu einem zentralen Merkmal der Identität geworden. Foucault zeigt, dass Menschen dazu gebracht werden, sich selbst durch ihre Sexualität zu definieren. Sie wird zu einem wesentlichen Bestandteil der Selbstwahrnehmung und der Art und Weise, wie Menschen sich in der Gesellschaft positionieren. Die Sexualität ist nicht länger ein privater Aspekt des Lebens, sondern eine Grundlage für Identität, die öffentlich und politisch wird. Diese Entwicklung ist eng mit dem diskursiven Netzwerk verknüpft, das Sexualität ständig analysiert und thematisiert. In einer Kultur, die von einer Bekenntniskultur geprägt ist, wird von Individuen erwartet, ihre Sexualität offenzulegen, um ihre Authentizität und Wahrheit zu beweisen. Foucault kritisiert diese Bekenntniskultur scharf, weil sie die Menschen dazu zwingt, sich selbst in den Begriffen der Macht zu verstehen und dadurch ihre Freiheit ein Stück weit aufzugeben. Das vermeintliche Bekenntnis zur Wahrheit über die eigene Sexualität ist in Foucaults Augen kein Akt der Befreiung,
sondern ein Mechanismus, durch den Macht ausgeübt wird. Die Spannungen, die sich aus diesem Zusammenhang zwischen Sexualität und Identität ergeben, zeigen sich besonders deutlich in der Beziehung zwischen Individuum und Gesellschaft. Einerseits streben Menschen nach individueller Selbstverwirklichung und der Anerkennung ihrer Identität. Andererseits unterliegen sie den gesellschaftlichen Normen und Erwartungen, die ihre Selbstwahrnehmung und ihr Verhalten prägen. Vermeintliche Widerstandsformen gegen die Normierung sexueller Identität stellen sich auf den ersten Blick als eine Befreiung von bestehenden Machtstrukturen dar. Doch aus der Perspektive Michel Foucaults wird klar, dass auch Bewegungen wie die LGBTQ+-Community in die Mechanismen der Macht eingebunden sind. Während vorgeblich Räume geschaffen wurden, in denen sogenannte alternative Identitäten sichtbar gemacht und anerkannt werden können, tragen sie zugleich dazu bei, dass sexuelle Identitäten stärker als je zuvor kategorisiert und öffentlich zur Schau gestellt werden. Diese Offenlegung und Kategorisierung ermöglichen es den Machtinstitutionen, darunter NGOs, staatliche Akteure und internationale Organisationen, das Verhalten und die Selbstwahrnehmung der Menschen innerhalb dieser Community zu steuern. Indem die LGBTQ+-Bewegung die sexuelle Identität ins Zentrum ihrer politischen Praxis rückt, verstärkt sie das Prinzip, dass Sexualität ein zentraler Bestandteil des individuellen Selbstverständnisses ist, der offengelegt, analysiert und verwaltet werden muss. Dieser Prozess, der auf den ersten Blick als Emanzipation daherkommt, entspricht in Foucaults Denken jedoch der Logik der Subjektivierung, bei der Macht durch die Erzeugung von Identitätskategorien ausgeübt wird. Menschen werden dazu gebracht, sich selbst in vorgegebenen Begriffen zu verstehen und ihre Individualität öffentlich zu bekennen. Diese Praxis der Sichtbarmachung und der Bekundung individueller Identitäten lässt sich als eine Form der Kontrolle interpretieren, da sie die Subjekte den geltenden Regeln und Normen unterwirft, die von Machtinstitutionen definiert werden. Foucault würde darauf hinweisen, dass solche Bewegungen durch ihre Eingliederung in institutionelle und gesellschaftliche Strukturen, etwa durch Fördermittel von NGOs, politische Anerkennung oder internationale Kampagnen, selbst Teil des Machtgefüges werden. Sie schaffen zwar alternative Räume, aber diese Räume unterliegen ebenfalls diskursiven und normativen Regeln, die bestimmen, wie Identität gelebt, benannt und öffentlich dargestellt werden darf. Die Analyse der Beziehung zwischen Sexualität und Identität verdeutlicht, wie tiefgreifend diese Diskurse in das Leben der Menschen eingreifen. Sie beeinflussen nicht nur, wie wir uns selbst sehen, sondern auch, wie wir in der Gesellschaft gesehen werden. Foucaults Werk lädt uns ein, diese Mechanismen kritisch zu hinterfragen. Kapitel 7: Sexualität, Kontrolle und die Grenzen der Freiheit. Am Ende dieser Reise durch Michel Foucaults Analyse der Sexualität und der Macht ist es wichtig, die komplexe Rolle der Sexualität in der modernen Gesellschaft noch einmal aus einer differenzierten Perspektive zu betrachten. Foucault hat uns gezeigt, dass Sexualität tief in die Mechanismen der Kontrolle und Steuerung eingebunden ist, dass sie keine neutrale, natürliche Dimension des Lebens ist, sondern ein gesellschaftlich konstruiertes und normiertes Feld, das zur Formung von Identitäten und Verhalten dient. Doch während wir diese Erkenntnisse als einen Schlüssel zur kritischen Reflexion über die gesellschaftlichen Strukturen nutzen können, müssen wir auch anerkennen, dass es Grenzen gibt. Nicht nur der Freiheit, sondern auch der Toleranz. Es existieren Formen sexuellen Verhaltens, die nicht verhandelbar sind, weil sie fundamentale Werte menschlichen Zusammenlebens verletzen. Kindesmissbrauch, Vergewaltigung, Inzest, sexuelle Gewalt und sexuelle Handlungen mit Tieren sind Beispiele für Praktiken, die tiefgreifend schädlich sind, nicht nur für Individuen, sondern für die Gesellschaft als Ganzes. Solches Verhalten kann und darf nicht durch die Perspektive der Freiheit oder die Dekonstruktion von Normen legitimiert werden. Diese Grenzsetzungen sind notwendig, um den Schutz der Schwächsten zu gewährleisten und ein Mindestmaß an gesellschaftlicher Ordnung und Gerechtigkeit sicherzustellen. Sie markieren eine Linie, jenseits derer die Freiheit des Einzelnen in zerstörerisches Handeln umschlägt, das weder geduldet noch relativiert werden darf.
Dennoch bleibt Foucaults Werk für unsere Zeit von großer Relevanz, insbesondere wenn es darum geht, die politischen und gesellschaftlichen Prozesse hinter der Steuerung sexueller Normen zu hinterfragen. Die politische Sexualisierung in der Neuzeit, von Debatten über Sexualerziehung und Genderfragen bis hin zu Diskursen über sexuelle Orientierung und Identität, zeigt, wie tiefgreifend Sexualität als Werkzeug gesellschaftlicher Kontrolle genutzt wird. Durch die Konstruktion von Kategorien und Normen, die Festlegung dessen, was als normal oder abweichend gilt, und die Sichtbarmachung bestimmter Identitäten werden Menschen steuerbar gemacht. Solche Mechanismen schaffen einerseits Raum für Akzeptanz und Vielfalt, aber sie legen auch fest, wie sich Individuen zu verhalten haben und in welchen Kategorien sie sich selbst verstehen sollen. Diese Praktiken können subtil, aber hochgradig wirkungsvoll sein und erfordern eine kritische Beobachtung. Dabei darf jedoch nicht übersehen werden, dass die Liberalisierung sexueller Normen und die Sichtbarmachung unterschiedlicher Identitäten nicht automatisch zu einer gesellschaftlichen Befreiung führen. Es besteht die Gefahr, dass die Grenzen zwischen Freiheit und Verantwortung, zwischen persönlicher Wahl und gesellschaftlicher Stabilität verschwimmen.

Wow, Barbara Hannigan und das Londoner Sinfonieorchester unter Sir Simon Rattle. Musik Georges Ligeti, Mysterie du Macabre. Ja, Georges Ligeti, Barbara Hannigan und Sir Simon Rattle. Ein überwältigender Aufführer, ein Meilenstein des Musiktheaters. Live aus London. Das war das radioaktive Absurdistan. Von und mit Joe Slomo Heiner Hane, der auch für diese Sendung den Hut auf hat, wie gesagt, und somit die Verantwortung für Inhalt und Form. Unsere heutige Expedition in die Zwischenräume von Vernunft und Wille, von gesellschaftlicher Ordnung und individuellem Drängen. Wir haben gesehen, Vernunft ist das, was sich gern als Allgemeinheit verkleidet. Der Wille ist das, was sich nicht verkleiden lässt. Und dazwischen liegt ein Feld, das Foucault Macht nennt und das wir Alltag nennen. Wir haben nüchtern auf biologische Unterschiede geschaut, ohne sie zu mystifizieren, ohne sie zu moralisieren. Der weibliche Orgasmus als psychisch-somatisches Ereignis, der männliche als körperlicher Reflex mit mentaler Einbettung. Beide eigenständig. Beide echt. Beide frei von der Pflicht, einander zu erfüllen. Vielleicht ist das die eigentliche Zumutung an eine normierte Gesellschaft, dass Körper nicht funktionieren, sondern leben. Wenn Sie etwas mitnehmen wollen, dann vielleicht dies. Vernunft ist ein Werkzeug, Wille ist ein Impuls. Gesundheit entsteht dort, wo beides einander nicht bekämpft, sondern befragt. Ich verabschiede mich für heute nicht mit einem Punkt, sondern mit einem Komma. Denn die Fragen bleiben und wir bleiben mit Ihnen. Bye bye, bis zum nächsten Mal. Und diese Sendung lasse ich ausklingen mit Georges Ligetis Requiem.

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0: hoffen, dass ihnen die Texte gefallen. Sie sagen, Ardy, Mann, du schaffst es hier raus mit diesem Mörder-Sound.
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war Musik aus Hildesheim. Mehr Informationen gibt es auf tonkuhle.de.

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